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0: In Balborn gibt's 11 Grad, Schweigs meldet 8 Grad und in Althornbach liegen wir bei 5 Grad.
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2: Ich bin Katrin Müller. Beim bundesweiten Warntag werden am Vormittag um 11 Uhr wieder Alarmsysteme für den Kriegs- und Katastrophenfall getestet. Um diese Zeit sollen Handys schrillen und Sirenen heulen. Eine Dreiviertelstunde später folgt die Entwarnung. Der Warntag findet einmal jährlich statt, um zu testen, ob die Behörden die Menschen in Deutschland im Notfall erreichen können. Was vor der Wahl galt, gilt in diesem Punkt auch nach der Wahl. CDU, SPD, Grüne und Linke lehnen eine Zusammenarbeit mit der AfD in Sachsen-Anhalt weiterhin ab. Vertreter der vier Parteien haben Gesprächsangebote über eine Regierungsbildung ausgeschlagen.
3: Nach wie vor ist also offen, wie es politisch in Sachsen-Anhalt weitergeht. Wenn es keine Überläufer von anderen Fraktionen gibt, könnte die AfD wohl nur auf das BSW als möglichen Partner hoffen. Man sei grundsätzlich bereit, mit allen Parteien zu sprechen, sagte BSW-Spitzenkandidat Thomas Schulze zuletzt. Und er kritisierte die anderen Parteien, dass sie nicht dazu bereit sind. Die AfD gewann 39 der insgesamt 83 Mandate. Damit fehlen ihr für eine absolute Mehrheit 3 Stimmen. Tine Klimach, Nachrichtenredaktion.
2: Mit dem kommenden Jahr gibt's den Perso für alle, die wollen, auch digital. Am 2. Januar soll die DU-App für Smartphones scharf geschaltet werden. Bundesdigitalminister Carsten Wildberger hat sie in Berlin vorgestellt.
4: Grün-blau ist die App gehalten, mit einem schwarz-rot-goldenen Streifen an der Seite. Damit können sich deutsche Bürger quasi ihren Personalausweis-Zwilling aufs Handy laden. Perspektivisch dann auch andere Papiere, wie etwa den Führerschein. Der große Vorteil, es wird einfacher, sich online auszuweisen, ohne komplizierte Identverfahren. Direkt am 2. Januar geht es los mit 40 Anbietern, wie der Post, verschiedenen Banken und einigen Strom- und Telefonanbietern oder auch Hochschulen, Kommunen und Bundesländern. Tanja Wagner, Nachrichtenredaktion.
2: Zum Fußball. Der VfB Stuttgart hat zum Auftakt der Champions League einen Heimsieg gefeiert. Dank eines Dreierpacks von Ermedin Demirovic gewann Stuttgart gegen Norwegens Meister Viking Stavanger mit 3:1. Der Stürmer erzielte seine Treffer schon vor der Pause in der 20., 26. und 32. Minute.
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0: In und rund um Kaiserslautern, Pirmasens und Zweibrücken startet die Nacht noch frisch und klar bei 7 bis 9 Grad. Heute Vormittag geht's schnell bergauf, später liegen die Höchstwerte dann bei 19 bis 21 Grad. Dazu gibt's viel Sonne, zwischendurch ein paar Wolken und nur vereinzelt mal etwas Nebel am frühen Morgen.
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0: In Balborn gibt's 11 Grad, Schweigs meldet 8 Grad und in Althornbach liegen wir bei 5 Grad.
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0: In und rund um Kaiserslautern, Pirmasens und Zweibrücken startet die Nacht noch frisch und klar bei 7 bis 9 Grad. Heute Vormittag geht's schnell bergauf, später liegen die Höchstwerte dann bei 19 bis 21 Grad. Dazu gibt's viel Sonne, zwischendurch ein paar Wolken und nur vereinzelt mal etwas Nebel am frühen Morgen.
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1: Jungfrau.
2: Keiner mag Ja-Sager. Heute ist die Gelegenheit, positiv aufzufallen, indem Sie einmal Nein sagen.
1: Waage.
2: Ihr Durchhaltevermögen wird belohnt. Halten Sie an Ihren Zielen fest.
1: Skorpion.
2: Neugier treibt Sie heute voran. Seien Sie bereit, neue Wege zu beschreiten und die Vielfalt in vollen Zügen zu genießen.
1: Schütze.
2: Glauben Sie an sich selbst, denn Sie haben heute das Potenzial, Großes zu erreichen.
1: Steinbock.
2: Kreative Energie erwacht in Ihnen. Sie sollten sie nutzen, um innovative Ideen umzusetzen.
1: Wassermann.
2: Harmonie ist heute das Stichwort. Lassen Sie sie zu. Vor allem Ihre Familie wird es Ihnen danken.
1: Fische.
2: Ihren Sinn für Abenteuer können Sie heute nutzen, um neue Erfahrungen zu sammeln und Ihr Leben zu bereichern.
1: Widder.
2: Heute brauchen Sie besonders viel Geduld. Vertrauen Sie darauf, dass alles zum richtigen Zeitpunkt geschieht.
1: Stier.
2: Vertrauen Sie heute Ihrer Intuition, denn sie wird Sie auf den richtigen Weg leiten. Ihre innere Stimme kennt die Antwort.
1: Zwillinge.
2: Eine Überraschung wird heute Aufregung und Spannung in Ihr Leben bringen. Lassen Sie sich nicht stressen und genießen Sie den Moment.
1: Krebs.
2: Seien Sie stolz auf Ihre Fortschritte, auch wenn Sie noch so klein sind. Nicht alles fliegt Ihnen heute zu.
1: Löwe.
2: Haben Sie keine Angst vor den unangenehmen Situationen, die sich heute auftun. Handeln Sie ruhig und überlegt.
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0: In Erlenbach und Wiesbach gibt's gerade 7 Grad, Tröben meldet 8 Grad.
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2: Ich bin David Riemer. Heute Vormittag gibt es wieder einen deutschlandweiten Probealarm. Dabei soll getestet werden, ob Handys, Apps und Sirenen wie vorgesehen funktionieren.
3: Selbst ohne eine Warn-App und auch wenn das Smartphone auf stumm geschaltet ist, ertönt ein schriller Ton, sobald der Alarm ausgelöst wird und alles funktioniert. Neu ist beim Warntag diesmal, dass über Cell Broadcasting auch eine Endwarnung gesendet werden soll. Über dieses System können alle eingeschalteten und halbwegs modernen Handys erreicht werden, wenn nötig auch nur in bestimmten Funkzellen. In den vergangenen Jahren hat nicht alles reibungslos funktioniert. Beim Probealarm heute soll es besser laufen. Jan-Henna Reitzer, Nachrichtenredaktion.
2: Der vergangene Monat ist der weltweit wärmste August seit Beginn der Aufzeichnungen gewesen. Mit einer globalen durchschnittlichen Lufttemperatur von rund 17 Grad Celsius war er außerdem der wärmste jemals gemessene Monat. Gleichauf mit dem Juli 2013 teilte der Klimawandeldienst des EU-Programms Copernicus mit. Im August erreichten zudem die Weltmeere einen Wärmerekord. Die Meeresoberflächentemperatur lag im Monatsschnitt bei rund 21 Grad. Damit wurde der bisherige Höchstwert für August aus dem Jahr 2023 übertroffen. Apple hat am Abend unserer Zeit wieder neue Produkte vorgestellt. Der Konzern steigt ins Geschäft mit aufklappbaren Smartphones ein. Es gibt ein neues aufklappbares iPhone Duo und noch einige andere Neuheiten.
4: Das neue iPhone Duo ist ungefähr so groß wie ein Reisepass, auf- und zugeklappt, und es hat Displays innen und außen. Mit knapp 2.300 Euro ist es das bisher teuerste iPhone-Modell. Auch das neue iPhone 18 Pro ist jetzt auf dem Markt. Es macht bessere Bilder, die nicht manipuliert werden können. In Zeiten von KI-Fakes besonders wichtig. Auch das iPhone 18 Pro ist deutlich teurer als das Vorgängermodell. Die iPhone 18 Standard-Version kommt erst im Frühjahr auf den Markt. Aus den USA, Tina Eck.
2: Zum Fußball. Der VfB Stuttgart hat zum Auftakt der Champions League einen Heimsieg gefeiert. Dank eines Dreierpacks von Ermedin Demirovic gewann der VfB gegen Norwegens Meister Viking Stavanger mit 3:1. Heute Abend trifft RB Leipzig auf den italienischen Club Como und der FC Bayern München spielt gegen den norwegischen Club Bodo Glimt.
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5: Mit Maja Wendland, schönen guten Morgen. Der geplante Glasfaserausbau in der Kaiserslauterer Eselfürth kann in die nächste Phase gehen. Nachdem die Finanzierung gesichert ist, will die Stadt jetzt die genaue Netzplanung erstellen und anschließend die Arbeiten ausschreiben. Vorgesehen sind Glasfaseranschlüsse mit Geschwindigkeiten von bis zu 1 Gigabit pro Sekunde. Das Projekt kostet insgesamt rund 2 Millionen Euro. Den größten Teil übernimmt Bund und Land. Außerdem in den Regionalnachrichten um 9:30. Pirmasenser können noch bis Freitag Fragen für die Einwohnerfragestunde im Stadtrat einreichen. Und Heike Weber übernimmt zum Jahreswechsel die größte Abteilung der Kreisverwaltung Südwestpfalz. Ausführliche Nachrichten aus der Region gibt's wieder um 9:30.
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0: Frisch ist's am frühen Morgen in und rund um Kaiserslautern, Pirmasens und Zweibrücken. Teils nur 6 bis 9 Grad, dazu überall klarer Himmel. Im Tagesverlauf klettert das Ganze dann auf angenehme 19 bis 21 Grad und rund um Kaiserslautern wird's am freundlichsten mit reichlich Sonne. Über den Tag bleibt es meist ruhig, trocken und später auch mal etwas wolkiger.
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6: Auf unseren Straßen sieht es aktuell ganz gut aus. Keine großen Staus, keine großen Probleme. Wir wünschen euch eine gute und auch sichere Fahrt.
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6: Aktuell keine Blitzer. Falls ihr welche entdeckt von unterwegs aus, dann einfach melden an uns. 0631 75 00 4 mal die 7.
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6: Kurz nach 6, hier ist eure Antenne. Starten wir erstmal gemeinsam rein in den Morgen mit Gloria Gaynor. I am what I am. Und ich bin, was ich bin, so heißt es ja übersetzt. Und ich kann euch eins sagen, und vielleicht geht es vielen von euch genauso: Ich bin auch ein bisschen müde. Schönen guten Morgen.
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0: In Erlenbach und Wiesbach gibt's gerade 7 Grad, Tröben meldet 8 Grad.
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2: Mit Maja Wendland, schönen guten Morgen. Der geplante Glasfaserausbau in der Kaiserslauterer Eselfürth kann in die nächste Phase gehen. Nachdem die Finanzierung gesichert ist, will die Stadt jetzt die genaue Netzplanung erstellen und anschließend die Arbeiten ausschreiben. Vorgesehen sind Glasfaseranschlüsse mit Geschwindigkeiten von bis zu 1 Gigabit pro Sekunde. Das Projekt kostet insgesamt rund 2 Millionen Euro. Bund und Land übernehmen davon zusammen 1,8 Millionen Euro. Die Stadt Kaiserslautern trägt die restlichen 200.000. Wann die eigentlichen Bauarbeiten beginnen, steht noch nicht fest. Bei der nächsten Sitzung des Pirmasenser Stadtrats am Montag gibt es wieder eine Einwohnerfragestunde. Bürgerinnen und Bürger können dort Fragen stellen und Anregungen an Stadtverwaltung und Politik richten. Wer eine Anfrage vorab einreichen möchte, hat dafür noch bis morgen Zeit. Auch spontane Fragen während der Sitzung sind möglich. Allerdings kann die Verwaltung darauf möglicherweise nicht sofort abschließend antworten. Die öffentliche Fragestunde beginnt am Montag um 16 Uhr im Forum Alte Post. In Zweibrücken haben Unbekannte in den vergangenen Tagen 2 Baustellen ins Visier genommen. An der Landstraße 471 wurde ein Baucontainer aufgebrochen und mehrere Werkzeuge gestohlen. Nach Einschätzung der Polizei könnte für den Abtransport ein Fahrzeug benutzt worden sein. In der Ontarionstraße verschwand außerdem ein rund 50 Meter langes Kabel von einer umzäunten Baustelle. Ob dieselben Täter für beide Fälle verantwortlich sind, wird derzeit geprüft. Die Polizei sucht Zeugen, denen an den Baustellen verdächtige Personen oder Fahrzeuge aufgefallen sind. Die größte Abteilung der Kreisverwaltung Südwestpfalz bekommt zum Jahreswechsel eine neue Leitung. Heike Weber übernimmt zum 1. Januar die Abteilung Jugend, Familie und Sport mit rund 90 Beschäftigten. Sie arbeitet bereits seit 1983 bei der Kreisverwaltung und ist seit mehr als 20 Jahren auch interne Gleichstellungsbeauftragte. Weber folgt auf Annette Eger, die Ende des Jahres in den Ruhestand geht. Eger leitet das Jugendamt seit 1997. Zur Abteilung gehören unter anderem Jugend- und Familienhilfen, Kita-Sozialarbeit, Elterngeld und der Pflegekinderdienst.
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0: Frisch ist's am frühen Morgen in und rund um Kaiserslautern, Pirmasens und Zweibrücken. Teils nur 6 bis 9 Grad, dazu überall klarer Himmel. Im Tagesverlauf klettert das Ganze dann auf angenehme 19 bis 21 Grad und rund um Kaiserslautern wird's am freundlichsten mit reichlich Sonne. Über den Tag bleibt es meist ruhig, trocken und später auch mal etwas wolkiger.
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4: Aktuell nichts los. Ihr kommt gut durch.
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4: Blitzer gibt es derzeit keine. Falls ihr welche unterwegs entdeckt, dann einfach an uns melden. 0631 75 00 4x7.
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0: Hier ist eure Antenne, schön, dass ihr mit dabei seid an diesem Donnerstag. Es gibt wieder mal Antworten auf eure Fragen und heute kommt die Frage von Dieter aus Zweibrücken. Der wollte nämlich gerne mal wissen, warum ist jemand eigentlich keinen Deut besser? Wo kommt das denn her? Ja, die Antwort gibt's wie immer jetzt.
1: Hä? Hab gar nichts verstanden.
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3: Wenn jemand keinen Deut besser ist als ein anderer, dann ist die eine Person, ganz hart gesagt, genauso schlecht oder besser gesagt genauso wertlos in der Situation wie eine andere Person. Um die Herkunft der Redewendung zu klären, hat der Wert eine sehr große Bedeutung. Ein Deut war nämlich im 17. und 18. Jahrhundert, vor allem in den Niederlanden, eine kleine Kupfermünze mit sehr geringem Wert. Etwas, das nicht einmal einen Deut wert war, war im Grunde nutzlos. So hat sich schnell der Vergleich in den Sprachgebrauch eingebürgert. Dinge mit geringer Wertschätzung wurden mit der fast wertlosen Kupfermünze dann eben verglichen. Generell war es eine gängige Methode, Dinge oder Personen in Redewendungen mit, ich sag jetzt mal, Kleingeld gleichzusetzen. So gab es zum Beispiel auch den Spruch, jemand ist keinen Pfennig wert oder keine müde Mark wert und so weiter und so fort.
2: 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Aha. Sendet uns eure Fragen an redaktion@antenne-zweibrücken.de oder per WhatsApp an die 0151 654 98184.

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0: In Delfeld gibt es gerade 7 Grad, Sambach und Winzeln liegen bei 8 Grad.
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2: Ich bin David Riemer. Beim bundesweiten Warntag werden am Vormittag um 11 Uhr wieder Alarmsysteme für den Kriegs- und Katastrophenfall getestet. Um diese Zeit sollen Handys schrillen und Sirenen heulen. Eine Dreiviertelstunde später folgt die Entwarnung. Der Warntag findet einmal jährlich statt, um zu testen, ob die Behörden die Menschen in Deutschland im Notfall erreichen können. 27% der Besitzer von Diesel- und Benzinfahrzeugen in Deutschland wollen sich als nächstes ein Elektroauto anschaffen. In keinem anderen Land wollen so viele Autofahrer umsteigen. Das hat eine Studie ergeben, für die Daten aus 30 europäischen Ländern sowie den USA, Indien und Australien ausgewertet wurden.
3: Ausschlaggebend für die Bereitschaft, auf E-Autos umzuschwenken, sind Fortschritte bei der Reichweite und Ladegeschwindigkeit, aber auch die hohen Spritpreise. Was vielen ebenso wichtig ist, das ist ein besseres Ladenetz. Mit mehr als 210.000 öffentlichen Stationen hat Deutschland das größte Schnellladenetz aller untersuchten europäischen Länder. Zum Vergleich, die Ladeleistung übertrifft den zweitplatzierten Frankreich um 48%. Immer mehr wollen auf E- oder Hybrid umsteigen, aber nach wie vor hängt das auch von den Autopreisen und unkomplizierten Lademöglichkeiten ab, heißt es in der Studie. Tine Klimach, Nachrichtenredaktion.
2: Der vergangene Monat war der weltweit wärmste August seit Beginn der Aufzeichnungen. Mit einer globalen durchschnittlichen Lufttemperatur von fast 17 Grad Celsius war er daneben auch der wärmste jemals gemessene Monat, gleichauf mit dem Juli 2023. Das teilte der Klimawandeldienst Copernicus mit.
4: Der Sommer 2026 war geprägt von extremer Hitze, Trockenheit und teils riesigen Waldbränden. Der August stellte alle bisherigen Rekorde in der weltweiten Klimageschichte ein. Die globalen Temperaturen lagen 1,65 Grad über dem vorindustriellen Niveau. Auch die Weltmeere erwärmten sich auf mehr als 21 Grad im Schnitt und damit so stark wie noch nie. Ein besorgniserregender Rekord infolge des Klimawandels, der laut Copernicus weltweit Auswirkungen auf Gesellschaften, Volkswirtschaften und Ökosysteme hat. Diana Kramer, Nachrichtenredaktion.
2: Zum Tennis. Alexander Zverev steht bei den US Open im Halbfinale. Der Hamburger bezwang den Niederländer Van de Zandschulp klar in 3 Sätzen. Für den French Open-Sieger war es der 23. Sieg dieser Saison bei einem Grand-Slam-Turnier. Damit überholte Zverev den bisherigen deutschen Rekord von Boris Becker.
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5: Mit Maja Wendland, schönen guten Morgen. Der geplante Glasfaserausbau in der Kaiserslauterer Eselfürt kann in die nächste Phase gehen. Nachdem die Finanzierung gesichert ist, will die Stadt jetzt die genaue Netzplanung erstellen und anschließend die Arbeiten ausschreiben. Vorgesehen sind Glasfaseranschlüsse mit Geschwindigkeiten von bis zu 1 Gigabit pro Sekunde. Das Projekt kostet insgesamt rund 2 Millionen Euro. Den größten Teil übernimmt Bund und Land. Außerdem in den Regionalnachrichten um 12:30. Pirmasenser können noch bis Freitag Fragen für die Einwohnerfragestunde im Stadtrat einreichen. Und Heike Weber übernimmt zum Jahreswechsel die größte Abteilung der Kreisverwaltung Südwestpfalz. Ausführliche Nachrichten aus der Region gibt's wieder um 12:30.
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0: Rund um Kaiserslautern, Pirmasens und Zweibrücken startet der Morgen ziemlich frisch und stellenweise mit Nebel, besonders Richtung Hirschhorn und Althornbach. Heute setzt sich dann immer mehr Sonne durch, nur zwischendurch mischen sich ein paar Wolken dazu. Am Nachmittag liegen die Höchstwerte meist bei 19 bis 20 Grad, also angenehm mild und trocken.
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6: Auf unseren Straßen momentan nicht viel los. Wir wünschen euch eine gute und sichere Fahrt.
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6: Aktuell keine Blitzer. Falls ihr welche entdeckt und unterwegs seid, dann einfach melden an uns 0631 75 00 4 mal die 7.
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6: Hier ist eure Antenne. Schön, dass ihr mit dabei seid. Wir schauen mal nach, was bei uns in unseren wunderbaren Kinos so läuft, denn es wird jetzt temperatur- und wettertechnisch herbstlicher und da kann man auch mal gerne wieder ins Kino gehen. Was gerade bei uns in der Westpfalz läuft, in Lautern, in Pirmasens und in Zweibrücken, das hört ihr gleich nach 2 Songs.
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Im Cinema Europa in Zweibrücken wird es heute Abend magisch. In Zauberhafte Schwestern 2 kehren die Owens-Schwestern zurück und mit ihnen eine Familiengeschichte voller Hexerei, Mondlicht und alter Geheimnisse. Doch diesmal steht nicht nur ein bisschen Zauber im Raum, sondern ein dunkler Fluch, der die Familie endgültig auseinanderreißen könnte. Zwischen Magie, Chaos und Zusammenhalt müssen die Schwestern herausfinden, wie viel Kraft wirklich in ihrer Familie steckt. Zauberhafte Schwestern 2, heute um 20.20 Uhr im Cinema Europa in Zweibrücken. Im Valhalla Kinocenter in Pirmasens geht es heute Abend deutlich härter zur Sache. In Mutiny wird Cole Reed Zeuge, wie sein milliardenschwerer Boss ermordet wird, und plötzlich soll er selbst für die Tat verantwortlich sein. Um seinen Namen reinzuwaschen und die wahren Täter zu finden, landet er auf einem Frachtschiff. Dort wird aus der Flucht ein Kampf auf hoher See, bei dem Cole schnell merkt, hinter dem Mord steckt eine größere Verschwörung. Mutiny läuft heute um 20 Uhr im Valhalla Kinocenter in Pirmasens. In der UCI-Kinowelt in Kaiserslautern wird es heute Abend historisch und aufwühlend. The Uprising für die Freiheit spielt im England des 14. Jahrhunderts. Nach einer verheerenden

0: heute um 20 Uhr in der UCI Kinowelt in Kaiserslautern. Und egal für welchen Film ihr euch entscheidet, wir wünschen euch ganz viel Spaß bei eurem Kinobesuch.
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0: In Delfeld gibt es gerade 7 Grad, Sambach und Winseln liegen bei 8 Grad.
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2: Mit Maja Wendland, schönen guten Morgen. Der geplante Glasfaserausbau in der Kaiserslauterer Eselfürth kann in die nächste Phase gehen. Nachdem die Finanzierung gesichert ist, will die Stadt jetzt die genaue Netzplanung erstellen und anschließend die Arbeiten ausschreiben. Vorgesehen sind Glasfaseranschlüsse mit Geschwindigkeiten von bis zu 1 Gigabit pro Sekunde. Das Projekt kostet insgesamt rund 2 Millionen Euro. Bund und Land übernehmen davon zusammen 1,8 Millionen Euro. Die Stadt Kaiserslautern trägt die restlichen 200.000. Wann die eigentlichen Bauarbeiten beginnen, steht noch nicht fest. Bei der nächsten Sitzung des Pirmasenser Stadtrats am Montag gibt es wieder eine Einwohnerfragestunde. Bürgerinnen und Bürger können dort Fragen stellen und Anregungen an Stadtverwaltung und Politik richten. Wer eine Anfrage vorab einreichen möchte, hat dafür noch bis morgen Zeit. Auch spontane Fragen während der Sitzung sind möglich. Allerdings kann die Verwaltung darauf möglicherweise nicht sofort abschließend antworten. Die öffentliche Fragestunde beginnt am Montag um 16 Uhr im Forum Alte Post. In Zweibrücken haben Unbekannte in den vergangenen Tagen 2 Baustellen ins Visier genommen. An der Landstraße 471 wurde ein Baucontainer aufgebrochen und mehrere Werkzeuge gestohlen. Nach Einschätzung der Polizei könnte für den Abtransport ein Fahrzeug benutzt worden sein. In der Ontarionstraße verschwand außerdem ein rund 50 Meter langes Kabel von einer umzäunten Baustelle. Ob dieselben Täter für beide Fälle verantwortlich sind, wird derzeit geprüft. Die Polizei sucht Zeugen, denen an den Baustellen verdächtige Personen oder Fahrzeuge aufgefallen sind. Die größte Abteilung der Kreisverwaltung Südwestpfalz bekommt zum Jahreswechsel eine neue Leitung. Heike Weber übernimmt zum 1. Januar die Abteilung Jugend, Familie und Sport mit rund 90 Beschäftigten. Sie arbeitet bereits seit 1983 bei der Kreisverwaltung und ist seit mehr als 20 Jahren auch interne Gleichstellungsbeauftragte. Weber folgt auf Annette Eger, die Ende des Jahres in den Ruhestand geht. Eger leitet das Jugendamt seit 1997. Zur Abteilung gehören unter anderem Jugend- und Familienhilfen, Kita-Sozialarbeit, Elterngeld und der Pflegekinderdienst.
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0: Rund um Kaiserslautern, Pirmasens und Zweibrücken startet der Morgen ziemlich frisch und stellenweise mit Nebel, besonders Richtung Hirschhorn und Althornbach. Heute setzt sich dann immer mehr Sonne durch, nur zwischendurch mischen sich ein paar Wolken dazu. Am Nachmittag liegen die Höchstwerte meist bei 19 bis 20 Grad, also angenehm mild und trocken.
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4: Auf unseren Straßen momentan nicht viel los. Wir wünschen euch eine gute und sichere Fahrt.
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5: Achtung, geblitzt wird in Kaiserslautern, Mannheimer Straße. Und zwar ungefähr in Höhe Hausnummer 134. Stadteinwärts wird aus einem silbernen Kastenwagen rausgeknipst, hat uns Markus gemeldet. Danke dafür und wenn ihr noch was entdeckt, dann melden an die 0631 75 00 viermal die 7.
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1: In Calw in Baden-Württemberg könnt ihr bald auf dem Weg in die Innenstadt rutschen, statt zu laufen. Das war irgendwie schon immer mein Traum, auch für uns, ne, in Kaiserslautern, Pirmasens und Zweibrücken. Die Stadt liegt an einem Hang. Vom höher gelegenen Stadtteil Wimberg führt ein Weg durch den Stadtgarten bis nach unten. Bisher dauert der Fußweg so knapp 2 Minuten. Jetzt stehen dort 2 riesige Edelstahlrutschen. Erst 43 Meter lang, dann nochmal 17 Meter. Wer sie benutzt, kann laut Stadt bis zu 35 Stundenkilometer schnell werden. Für die große Rutsche braucht ihr ungefähr 10 bis 16 Sekunden. Ganz geöffnet ist die Rutsche noch nicht. Der TÜV muss er erstmal abnehmen. Aber in Calw heißt es also künftig nicht mehr, ich gehe schnell in die Stadt, sondern ich rutsch mal runter. Und

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0: In Erlenbach und Riedelberg gibt's gerade 5 Grad, Schweigs meldet 8 Grad.
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2: Ich bin David Riemer. Heute Vormittag gibt es wieder einen deutschlandweiten Probealarm. Dabei soll getestet werden, ob Handys, Apps und Sirenen wie vorgesehen funktionieren.
3: Selbst ohne eine Warn-App und auch wenn das Smartphone auf stumm geschaltet ist, ertönt ein schriller Ton, sobald der Alarm ausgelöst wird und alles funktioniert. Neu ist beim Warntag diesmal, dass über Cell Broadcasting auch eine Endwarnung gesendet werden soll. Über dieses System können alle eingeschalteten und halbwegs modernen Handys erreicht werden, wenn nötig auch nur in bestimmten Funkzellen. In den vergangenen Jahren hat nicht alles reibungslos funktioniert. Beim Probealarm heute soll es besser laufen. Jan-Henner Reitz zur Nachrichtenredaktion.
2: Der vergangene Monat ist der weltweit wärmste August seit Beginn der Aufzeichnungen gewesen. Mit einer globalen durchschnittlichen Lufttemperatur von rund 17 Grad Celsius war er außerdem der wärmste jemals gemessene Monat. Gleichauf mit dem Juli 2013 teilte der Klimawandeldienst des EU-Programms Copernicus mit. Im August erreichten zudem die Weltmeere einen Wärmerekord. Die Meeresoberflächentemperatur lag im Monatsschnitt bei rund 21 Grad. Damit wurde der bisherige Höchstwert für August aus dem Jahr 2023 übertroffen. Apple hat am Abend unserer Zeit wieder neue Produkte vorgestellt. Der Konzern steigt ins Geschäft mit aufklappbaren Smartphones ein. Es gibt ein neues aufklappbares iPhone Duo und noch einige andere Neuheiten.
4: Das neue iPhone Duo ist ungefähr so groß wie ein Reisepass, auf- und zugeklappt, und es hat Displays innen und außen. Mit knapp 2.300 Euro ist es das bisher teuerste iPhone-Modell. Auch das neue iPhone 18 Pro ist jetzt auf dem Markt. Es macht bessere Bilder, die nicht manipuliert werden können. Zeiten von KI-Fakes besonders wichtig. Auch das iPhone 18 Pro ist deutlich teurer als das Vorgängermodell. Die iPhone 18 Standard-Version kommt erst im Frühjahr auf den Markt. Aus den USA, Tina Eck.
2: Zum Fußball. Der VfB Stuttgart hat zum Auftakt der Champions League einen Heimsieg gefeiert. Dank eines Dreierpacks von Ermedin Demirovic gewann der VfB gegen Norwegens Meister Viking Stavanger mit 3:1. Heute Abend trifft RB Leipzig auf den italienischen Club Como und der FC Bayern München spielt gegen den norwegischen Club Bodo Glimt.
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5: Mit Maja Wendland, schönen guten Morgen. Der geplante Glasfaserausbau in der Kaiserslauterer Eselfürth kann in die nächste Phase gehen. Nachdem die Finanzierung gesichert ist, will die Stadt jetzt die genaue Netzplanung erstellen und anschließend die Arbeiten ausschreiben. Vorgesehen sind Glasfaseranschlüsse mit Geschwindigkeiten von bis zu 1 Gigabit pro Sekunde. Das Projekt kostet insgesamt rund 2 Millionen Euro. Den größten Teil übernimmt Bund und Land. Außerdem in den Regionalnachrichten um 9:30. Pirmasenser können noch bis Freitag Fragen für die Einwohnerfragestunde im Stadtrat einreichen. Und Heike Weber übernimmt zum Jahreswechsel die größte Abteilung der Kreisverwaltung Südwestpfalz. Ausführliche Nachrichten aus der Region gibt's wieder um 9:30.
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0: Zwischen Kaiserslautern, Pirmasens und Zweibrücken startet der Morgen frisch, teils sogar noch knapp einstellig. Aber unter klarem Himmel geht's zügig nach oben. Heute wird's überall freundlich und trocken, mit viel Sonne und Höchstwerten von etwa 19 bis 21 Grad. Morgen legt die Luft noch etwas zu, dabei mischen sich mehr Wolken rein und in Dellfeld sind am Vormittag sogar ein paar leichte Schauer dabei.
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6: Auf unseren Straßen sieht es aktuell ganz gut aus. Keine großen Staus, keine großen Probleme. Wir wünschen euch eine gute und auch sichere Fahrt.
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6: Achtung Blitzer in Kaiserslautern, und zwar in der Mannheimer Straße, Höhe Hausnummer 134, steht ein silberner Kastenwagen, der statt einwärts knipst. Und das hat uns Markus gemeldet. Danke dafür. Und wenn ihr noch was entdeckt, melden an die 0631 75 00 4x die 7.
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6: Heimatshoppen heißt es am Wochenende in Zweibrücken. Und da gibt es zusätzlich noch das 10. Oldtimer-Treffen Forever Young. Und was euch dort alles erwartet, darüber reden wir gleich nach 2 Songs.
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0: Wer Lust auf Autos, Musik, Innenstadtbummel und ein bisschen Zeitreise-Feeling hat, sollte am Samstag nach Zweibrücken schauen. Dort steht das 10. Oldtimer-Treffen Forever Young an. Gleichzeitig läuft in der Innenstadt der Aktionstag Heimatshoppen. Und was dahinter steckt, erklärt Petra Stricker vom City Management in Zweibrücken.
1: Ein Event, wo nochmal darauf aufmerksam gemacht wird, dass man lieber Heimatshoppen macht, heißt im Klartext, die Innenstadt belebt durch die Einkäufe, die man vor Ort tätig hat. Eben online zu bestellen. Der Mix ist natürlich gut, aber nur so kann eben eine Innenstadt bestehen, indem man eben die Innenstadt auch nutzt.
0: Mehr als 60 Geschäfte und Gastronomiebetriebe machen mit. Viele haben eigene Aktionen geplant, zum Beispiel Rabatte, kleine Aufmerksamkeiten oder besondere Angebote. Und im Mittelpunkt steht natürlich auch der Oldtimer.
1: Wir haben das Oldtimer-Treffen schon seit Jahren bewusst kombiniert mit dem Heimatshoppen, um einfach auch die Lebendigkeit der Innenstadt zu zeigen. Dieses Jahr haben wir das 10. Zweibrücker Oldtimer-Treffen. Das ist eine Initiative von uns als Stadtmarketing und der Händlergemeinschaft. Wir betreiben das etwas unkonventionell. Das heißt, man muss sich nicht registrieren im Sinne einer Gebühr, sondern man kann einfach sogar noch spontan sich morgens um 9 Uhr überlegen, dass man um 10 Uhr zum Herzogplatz kommt und einfach teilnimmt.
0: Wer mit seinem Fahrzeug offiziell dabei sein will, kann sich am Samstagvormittag auf dem Herzogplatz registrieren. Danach geht es weiter zum Schlossplatz. Dort werden die Fahrzeuge aufgestellt und später auch prämiert. Unter anderem das älteste Auto, das älteste Motorrad, die weiteste Anreise und das kurioseste Fahrzeug. Und auch musikalisch passt der Tag zum Motto.
1: Die Preise werden von unserer Rosenkönigin verliehen auf dem Schlossplatz. Und auf dem Schlossplatz ist dann nicht nur die Standpräsentation der Oldtimer. Es gibt ab 13 Uhr live Oldie-Musik von dem bekannten Duo Lotti und Jake. Die spielen dann bis 14.30 Uhr. Man kann mittanzen, man kann auch gerne die passende Kleidung tragen und einfach mit guter Laune das Jubiläum

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0: In Erlenbach und Riedelberg gibt's gerade 5 Grad, Schweigs meldet 8 Grad.
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2: Mit Maja Wendland, schönen guten Morgen. Der geplante Glasfaserausbau in der Kaiserslauterer Eselfürth kann in die nächste Phase gehen. Nachdem die Finanzierung gesichert ist, will die Stadt jetzt die genaue Netzplanung erstellen und anschließend die Arbeiten ausschreiben. Vorgesehen sind Glasfaseranschlüsse mit Geschwindigkeiten von bis zu 1 Gigabit pro Sekunde. Das Projekt kostet insgesamt rund 2 Millionen Euro. Bund und Land übernehmen davon zusammen 1,8 Millionen Euro. Die Stadt Kaiserslautern trägt die restlichen 200.000. Wann die eigentlichen Bauarbeiten beginnen, steht noch nicht fest. Bei der nächsten Sitzung des Pirmasenser Stadtrats am Montag gibt es wieder eine Einwohnerfragestunde. Bürgerinnen und Bürger können dort Fragen stellen und Anregungen an Stadtverwaltung und Politik richten. Wer eine Anfrage vorab einreichen möchte, hat dafür noch bis morgen Zeit. Auch spontane Fragen während der Sitzung sind möglich. Allerdings kann die Verwaltung darauf möglicherweise nicht sofort abschließend antworten. Die öffentliche Fragestunde beginnt am Montag um 16 Uhr im Forum Alte Post. In Zweibrücken haben Unbekannte in den vergangenen Tagen 2 Baustellen ins Visier genommen. An der Landstraße 471 wurde ein Baucontainer aufgebrochen und mehrere Werkzeuge gestohlen. Nach Einschätzung der Polizei könnte für den Abtransport ein Fahrzeug benutzt worden sein. In der Ontarionstraße verschwand außerdem ein rund 50 Meter langes Kabel von einer umzäunten Baustelle. Ob dieselben Täter für beide Fälle verantwortlich sind, wird derzeit geprüft. Die Polizei sucht Zeugen, denen an den Baustellen verdächtige Personen oder Fahrzeuge aufgefallen sind. Die größte Abteilung der Kreisverwaltung Südwestpfalz bekommt zum Jahreswechsel eine neue Leitung. Heike Weber übernimmt zum 1. Januar die Abteilung Jugend, Familie und Sport mit rund 90 Beschäftigten. Sie arbeitet bereits seit 1983 bei der Kreisverwaltung und ist seit mehr als 20 Jahren auch interne Gleichstellungsbeauftragte. Weber folgt auf Annette Eger, die Ende des Jahres in den Ruhestand geht. Eger leitet das Jugendamt seit 1997. Zur Abteilung gehören unter anderem Jugend- und Familienhilfen, Kita-Sozialarbeit, Elterngeld und der Pflegekinderdienst.
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0: Zwischen Kaiserslautern, Pirmasens und Zweibrücken startet der Morgen frisch. Teils sogar noch knapp einstellig. Aber unter klarem Himmel geht's zügig nach oben. Heute wird's überall freundlich und trocken, mit viel Sonne und Höchstwerten von etwa 19 bis 21 Grad. Morgen legt die Luft noch etwas zu. Dabei mischen sich mehr Wolken rein und in Dellfeld sind am Vormittag sogar ein paar leichte Schauer dabei.
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4: Auf unseren Straßen momentan nicht viel los. Wir wünschen euch eine gute und sichere Fahrt.
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5: Achtung, geblitzt wird in Kaiserslautern, Mannheimer Straße. Und zwar ungefähr in Höhe Hausnummer 134. Stadteinwärts wird aus einem silbernen Kastenwagen rausgeknipst, hat uns Markus gemeldet. Danke dafür und wenn ihr noch was entdeckt, dann melden an die 0631 75 00 viermal die 7.
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0: In Gersbach gibt's gerade 8 Grad, Lohnsfeld meldet 10 Grad und in Rosenkopf liegen wir bei 11 Grad.
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2: Ich bin David Riemer. Sirenen heulen und das Handy schrillt, da dürfte mancher hochschrecken. Grund zur Unruhe gibt es aber nicht. Heute werden anlässlich des jährlich stattfindenden Warntags bundesweit um 11 Uhr wieder Alarmsysteme getestet.
3: Damit soll der Ernstfall getestet werden, also ob und wie die Behörden die Bevölkerung im Not- und Katastrophenfall erreichen. Ausgelöst wird der Probealarm zentral vom Bundesamt für Bevölkerungsschutz und Katastrophenhilfe. Über Apps auf dem Handy, digitale Anzeigetafeln, den UKW-Rundfunk, DAB+ und die Technologie Cell Broadcast. Darüber sollen zum Beispiel auch Touristen erreicht werden, die sich hier im Land aufhalten. Und da, wo vorhanden, heulen auch Sirenen. Gegen 11.45 Uhr wird dann über dieselben Kanäle eine Warnung gesendet. Diana Kramer, Nachrichtenredaktion.
2: Nach der Landtagswahl in Sachsen-Anhalt will das BSW Gespräche mit der AfD über eine mögliche Zusammenarbeit führen. Dabei soll es um Energieversorgung, Bildung und Friedenspolitik gehen. CDU, SPD, Grüne und Linke haben das Gesprächsangebot der AfD abgelehnt. Die Regierungsbildung in Sachsen-Anhalt ist kompliziert. Die AfD wurde stärkste Kraft, verpasst aber die absolute Mehrheit. Der Wahlkampf ist die Zeit für Wahlversprechen. US-Präsident Trump sagt allen erwachsenen US-Amerikanern im Fall eines Wahlsieges seiner Partei bei den Kongresswahlen je $5,000 zu. Man würde es die Trump-Dividende nennen, sagte er beim Parteitag der Republikaner in Dallas im Bundesstaat Texas.
4: Wenn die Republikaner gewinnen, gewinnt ihr mit uns. Das hat Trump den Amerikanern zugesichert. Die ungewöhnliche Belohnung soll es geben, falls die Republikaner ihre Mehrheit in beiden Kammern des US-Parlaments halten können. Trumps Ziel? Möglichst viele Leute dazu bewegen, für die Republikaner zu stimmen. Doch sein Wahlversprechen ist äußerst unrealistisch. In den USA leben mehr als 245 Millionen Erwachsene. Bei so vielen Menschen würde Trumps Vorschlag grob überschlagen mehr als 1 Billion US-Dollar kosten. Aus Dallas, Franziska Spieker.
2: Zum Fußball. Der VfB Stuttgart hat zum Auftakt der Champions League einen Heimsieg gefeiert. Dank eines Dreierpacks von Ermedin Demirovic gewannen die Stuttgarter gegen den norwegischen Meister Viking Stavanger mit 3:1. Heute Abend trifft RB Leipzig auf den italienischen Club Como und der FC Bayern spielt gegen Bodø Glimt aus Norwegen. Anstoß ist jeweils um 21 Uhr.
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5: Mit Maja Wendland, schönen guten Morgen. Der geplante Glasfaserausbau in der Kaiserslauterer Eselfürth kann in die nächste Phase gehen. Nachdem die Finanzierung gesichert ist, will die Stadt jetzt die genaue Netzplanung erstellen und anschließend die Arbeiten ausschreiben. Vorgesehen sind Glasfaseranschlüsse mit Geschwindigkeiten von bis zu 1 Gigabit pro Sekunde. Das Projekt kostet insgesamt rund 2 Millionen €. Den größten Teil übernimmt Bund und Land. Außerdem in den Regionalnachrichten um 9:30. Pirmasenser können noch bis Freitag Fragen für die Einwohnerfragestunde im Stadtrat einreichen. Und Heike Weber übernimmt zum Jahreswechsel die größte Abteilung der Kreisverwaltung Südwestpfalz. Ausführliche Nachrichten aus der Region gibt's wieder um 9:30.
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0: Rund um Kaiserslautern, Pirmasens und Zweibrücken startet der Morgen noch frisch, teils klar und teils mit Nebel, besonders in Wiesbach. Im Tagesverlauf setzt sich dann überall freundlicheres Wetter durch, mit viel Sonne und nur ein paar Wolken. Dazu klettern die Werte auf 19 bis knapp 21 Grad. Morgen wird's noch milder, in Zweibrücken sogar mit etwas leichtem Regen am frühen Vormittag.
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6: Auf unseren Straßen sieht es aktuell ganz gut aus. Keine großen Staus, keine großen Probleme. Wir wünschen euch eine gute und auch sichere Fahrt.
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6: Achtung Blitzer in Kaiserslautern und zwar in der Mannheimer Straße, Höhe Haus Nummer 134, steht ein silberner Kastenwagen, der stadteinwärts knipst und das hat uns Markus gemeldet, danke dafür. Und wenn ihr noch was entdeckt, melden an die 0631 75 00 4x die 7.
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6: Gestern seid ihr vielleicht am Altenhof in Kaiserslautern vorbeigelaufen und habt euch ein bisschen gewundert, warum da manche Menschen mit so einer VR-Brille rumlaufen und irgendwie mit den Fingern so ein bisschen rumhantieren. Das hat aber wirklich einen sehr coolen und aber auch teilweise interessanten Hintergrund. Und zwar geht es darum, Klimadaten zu erfassen und zu zeigen, was zum Beispiel, wenn man einen Baum pflanzt, passieren könnte mit der Klimabelastung. Gerade nach so einem Sommer, den wir dieses Jahr hatten, ist es vielleicht ganz interessant und ganz wichtig. Ich war für euch vor Ort, habe mir das Ganze auch mal angeschaut und die Infos dazu habe ich gleich nach zwei Songs.
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0: An heißen Sommertagen, und davon hatten wir in Kaiserslautern, Pirmasens und Zweibrücken genug in den letzten Wochen, da sucht man oft in der Innenstadt ein bisschen Schatten. Aber wo müssten eigentlich Bäume stehen, damit so ein Platz angenehmer wird? Zum Beispiel sowas konnten Menschen auf dem alten Hof in Kaiserslautern gestern selbst ausprobieren und mit einer Datenbrille und virtuellen Bäumen. Das Forschungsprojekt nennt sich Crafting Futures. Die Brille blendet Klimadaten in die reale Umgebung ein, und wie das aussieht, erklärt Stadtplaner und RPTU-Professor Martin Berstold.
1: Das heißt, also man sieht hier wie so ein Balkendiagramm, durch was man spazieren kann. An jeder Stelle des Platzes sieht man mit Farben markiert und in der Höhe des Balkendiagramms, wie hoch da die Hitzebelastung für den Menschen ist.
0: Mit einfachen Handbewegungen lassen sich dann ganz virtuell Bäume auf dem Platz verteilen. Die wachsen vor den eigenen Augen hoch, und die Darstellung zeigt, wie zum Beispiel der Schatten die berechnete Hitzebelastung verändern könnte. Die Anwendung auf der Brille kommt vom Projektteam aus Mannheim. Das DFKI in Kaiserslautern führt im Hintergrund die nötigen Informationen zusammen. Martin Memmel vom Deutschen Forschungszentrum für Künstliche Intelligenz.
2: Irgendwoher muss man auch die Informationen bekommen, wie es denn mit der Temperaturverteilung aussieht und was denn tatsächlich die Wirkungen sind von Bäumen oder Kombinationen von Bäumen. Und das alles softwaretechnisch ein bisschen zusammenzufassen, ist auf unserer Seite.
0: Beim Feldtest ging es dann zunächst darum, wie gut Menschen mit der Technik zurechtkommen. Doch die Forschenden wollen natürlich auch mehr erreichen, sagt Berchtold.
1: Das heißt, es richtet sich wirklich an alle Menschen, an die Stadtgesellschaft, aber natürlich auch an die Verwaltung. Und man kann damit am Ende durchaus Positionen von Bäumen oder Arten von Maßnahmen durchspielen. Und dieses Durchspielen ist, glaube ich, total wichtig, um nachher auch ins Tun zu kommen.
0: Der Baum in der Brille spendet noch keinen echten Schatten. Er soll aber helfen, die Wirkung einer Pflanzung besser zu verstehen, bevor der erste Spaten in den Boden geht.
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0: In Gersbach gibt es gerade 8 Grad, Lohnsfeld meldet 10 Grad und in Rosenkopf liegen wir bei 11 Grad.
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2: Mit Maja Wendland, schönen guten Morgen. Der geplante Glasfaserausbau in der Kaiserslauterer Eselfürth kann in die nächste Phase gehen. Nachdem die Finanzierung gesichert ist, will die Stadt jetzt die genaue Netzplanung erstellen und anschließend die Arbeiten ausschreiben. Vorgesehen sind Glasfaseranschlüsse mit Geschwindigkeiten von bis zu 1 Gigabit pro Sekunde. Das Projekt kostet insgesamt rund 2 Millionen Euro. Bund und Land übernehmen davon zusammen 1,8 Millionen Euro. Die Stadt Kaiserslautern trägt die restlichen 200.000. Wann die eigentlichen Bauarbeiten beginnen, steht noch nicht fest. Bei der nächsten Sitzung des Pirmasenser Stadtrats am Montag gibt es wieder eine Einwohnerfragestunde. Bürgerinnen und Bürger können dort Fragen stellen und Anregungen an Stadtverwaltung und Politik richten. Wer eine Anfrage vorab einreichen möchte, hat dafür noch bis morgen Zeit. Auch spontane Fragen während der Sitzung sind möglich. Allerdings kann die Verwaltung darauf möglicherweise nicht sofort abschließend antworten. Die öffentliche Fragestunde beginnt am Montag um 16 Uhr im Forum Alte Post. In Zweibrücken haben Unbekannte in den vergangenen Tagen 2 Baustellen ins Visier genommen. An der Landstraße 471 wurde ein Baucontainer aufgebrochen und mehrere Werkzeuge gestohlen. Nach Einschätzung der Polizei könnte für den Abtransport ein Fahrzeug benutzt worden sein. In der Ontarionstraße verschwand außerdem ein rund 50 Meter langes Kabel von einer umzäunten Baustelle. Ob dieselben Täter für beide Fälle verantwortlich sind, wird derzeit geprüft. Die Polizei sucht Zeugen, denen an den Baustellen verdächtige Personen oder Fahrzeuge aufgefallen sind. Die größte Abteilung der Kreisverwaltung Südwestpfalz bekommt zum Jahreswechsel eine neue Leitung. Heike Weber übernimmt zum 1. Januar die Abteilung Jugend, Familie und Sport mit rund 90 Beschäftigten. Sie arbeitet bereits seit 1983 bei der Kreisverwaltung und ist seit mehr als 20 Jahren auch interne Gleichstellungsbeauftragte. Weber folgt auf Annette Eger, die Ende des Jahres in den Ruhestand geht. Eger leitet das Jugendamt seit 1997. Zur Abteilung gehören unter anderem Jugend- und Familienhilfen, Kita-Sozialarbeit, Elterngeld und der Pflegekinderdienst.
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0: Rund um Kaiserslautern, Pirmasens und Zweibrücken startet der Morgen noch frisch, teils klar und teils mit Nebel, besonders in Wiesbach. Im Tagesverlauf setzt sich dann überall freundlicheres Wetter durch, mit viel Sonne und nur ein paar Wolken. Dazu klettern die Werte auf 19 bis knapp 21 Grad. Morgen wird's noch milder, in Zweibrücken sogar mit etwas leichtem Regen am frühen Vormittag.
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4: Auf unseren Straßen momentan nicht viel los. Wir wünschen euch eine gute und sichere Fahrt.
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5: Blitzer, die gibt es und zwar einmal Otterberg Richtung Otterbach am Ortsausgang an der Bushaltestelle. Noch in der 50er-Zone hat uns Manuel gemeldet. Wir haben einen Blitzer in Kaiserslautern in der Alex-Müller-Straße am Schulsportplatz Richtung Gersweiler Weg in der 30er-Zone. Auch dort bitte Fuß vom Gas, wenn ihr gerade dort unterwegs seid. Und wir haben noch einen Blitzer in der Mannheimer Straße stadteinwärts in der 50er-Zone, ungefähr Höhe Hausnummer 134. Auch dort bitte Fuß vom Gas. Wenn ihr noch was entdeckt, dann meldet uns gerne wie immer an die 0631 75 00 4 mal die 7.
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2: Laufschuhe, Teamgeist und ordentlich Stimmung am Straßenrand. Morgen eröffnet der Parkfirmenlauf den 20. Pfälzer Waldmarathon. Gestartet wird am Freitag um 19.30 Uhr an der Messehalle. Die rund 4,2 Kilometer lange Strecke führt durch die Innenstadt. Die großen Läufe folgen dann am Samstag ab 9.15 Uhr. Zum Zuschauen ist der Eintritt natürlich frei. Einmal quer durch 750 Jahre Stadtgeschichte und das auf gerade einmal 750 Metern. Am Samstag zeigt euch die Jubiläumsführung historische Orte und spannende Geschichten aus Kaiserslautern. Los geht's um 10.30 Uhr vor der Touristinfo. Die Führung dauert etwa anderthalb Stunden und kostet 7 Euro. Anmelden solltet ihr euch gerne per Mail an da-g-ich-mit@kaiserslautern.de. Wie sah eigentlich so ein Alltag auf einer Burg im 13. Jahrhundert aus? Das erlebt ihr am Samstag und Sonntag beim Stupa Mundi auf Burg Lichtenberg. Jeweils 10 bis 17 Uhr zeigen erfahrene Darsteller historische Kleidung, Rüstungen, Handwerk und Alltagsleben, bewusst als Living History und nicht nur als Mittelaltermarkt. Eintritt ist frei, einfach vorbeigehen. Und Country-Fans bekommen am Samstag eine extra Portion Nashville Spirit. Sascha Salvati bringt eigene Songs, aktuelle Modern Country Cover und seine Liveband ins Kongresscenter nach Ramstein. Die Modern Country Night beginnt am 12. September um 20 Uhr. Einlass ab 19 Uhr. Die Tickets gibt's ab 39,50 Euro und sind über Reservix erhältlich. Und wenn ihr noch was für die Veranstaltungstipps habt, dann schickt uns doch gerne alle Infos wie immer an die 0631 75 00 4x die 7.
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0: In Hirschhorn, Bottenbach und Althornbach gibt's gerade jeweils 14 Grad.
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2: Ich bin David Riemer. Heute ist bundesweiter Warntag. In etwa einer Stunde werden wieder Alarmsysteme für den Kriegs- und Katastrophenfall getestet. Gegen 11 Uhr sollen Handys schrillen und Sirenen heulen. Eine Dreiviertelstunde später folgt die Entwarnung. Der Warntag findet einmal jährlich statt, um zu testen, ob die Behörden die Menschen in Deutschland im Notfall erreichen können. Der Iran-Krieg treibt die Energiepreise in die Höhe und verteuert das Leben in Deutschland. Im August lagen die Verbraucherpreise um 2,9% über dem Niveau des Vorjahresmonats. Das teilte das Statistische Bundesamt mit. Einen stärkeren Anstieg gab es zuletzt im Dezember 2023 mit damals 3,7% Inflation.
3: Die Energie bleibt der mit Abstand stärkste Preistreiber. Im letzten Monat mussten Verbraucher fürs Tanken knapp 28% mehr zahlen als vor einem Jahr. Heizöl war sogar fast 50% teurer. Und ein Ende nach oben ist offenbar nicht erreicht, denn mit dem Wiederaufflammen des Konflikts um die Straße von Hormuz steigen auch aktuell die Preise wieder. Damit wird erwartet, dass auch Lebensmittel teurer werden, weil Transport und Kühlung mehr kosten. Dazu kommen magere Ernten durch Trockenheit und noch immer Folgen durch das Niedrigwasser. Diana Kramer, Nachrichtenredaktion.
2: In europäischen Städten steigt die Zahl der Todesfälle durch Hitze. Zu diesem Ergebnis kommt ein internationales Forschungsteam im Europe Cities Report. Auch deutsche Städte sind betroffen.
4: Im Vergleich zu vor der Jahrtausendwende hat die jährliche Zahl der hitzebedingten Todesfälle pro 1 Million Einwohner in europäischen Städten im Schnitt um 82 zugenommen. Am stärksten betroffen ist Südeuropa, ein Grund mehr giftiger Rauch durch Waldbrände. In Deutschland hat die Belastung durch allergieauslösende Pollen zugenommen. Gleichzeitig ist ein Problem für die Luftqualität, dass es weniger mit Bäumen bedeckte Flächen gibt. In Städten an Nord- und Ostsee wirkt sich aus, dass sich Bakterien in wärmerem Meerwasser stärker ausbreiten. Jan-Henner Reitze, Nachrichtenredaktion.
2: Nach der Landtagswahl in Sachsen-Anhalt will das BSW Gespräche mit der AfD über eine mögliche Zusammenarbeit führen. Dabei soll es um Energieversorgung, Bildung und Friedenspolitik gehen. CDU, SPD, Grüne und Linke haben das Gesprächsangebot der AfD abgelehnt. Die Regierungsbildung in Sachsen-Anhalt ist kompliziert. Die AfD wurde zwar stärkste Kraft, sie verpasste aber die absolute Mehrheit.
1: Und jetzt noch mehr Informationen aus unserer Region.
5: Mit Maja Wendland, schönen guten Tag. Der geplante Glasfaserausbau in der Kaiserslauterer Eselfürth kann in die nächste Phase gehen. Nachdem die Finanzierung gesichert ist, will die Stadt jetzt die genaue Netzplanung erstellen und anschließend die Arbeiten ausschreiben. Vorgesehen sind Glasfaseranschlüsse mit Geschwindigkeiten von bis zu 1 Gigabit pro Sekunde. Das Projekt kostet insgesamt rund 2 Millionen Euro. Den größten Teil übernimmt Bund und Land. Außerdem in den Regionalnachrichten um 9:30. Pirmasenser können noch bis Freitag Fragen für die Einwohnerfragestunde im Stadtrat einreichen. Und Heike Weber übernimmt zum Jahreswechsel die größte Abteilung der Kreisverwaltung Südwestpfalz. Ausführliche Nachrichten aus der Region gibt's wieder um 9:30.
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0: In und rund um Kaiserslautern, Pirmasens und Zweibrücken startet der Donnerstag freundlich mit viel Sonne und klarer Luft. Dazu liegen die Temperaturen jetzt bei 13 bis 15 Grad. Im Tagesverlauf schieben sich ein paar Wolken dazu, aber es bleibt trocken und angenehm mild. Die Höchstwerte liegen heute meist zwischen 20 und 22 Grad.
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6: Auf unseren Straßen sieht es aktuell ganz gut aus. Keine großen Staus, keine großen Probleme. Wir wünschen euch eine gute und auch sichere Fahrt.
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7: Einige Blitzer unterwegs. Einmal haben wir in Kaiserslautern einen grauen Kastenwagen in der Friedensstraße, genau vor dem Lottogeschäft. Dort sind 30 erlaubt und das hat uns Sandra gemeldet. Wir haben einen Blitzer Otterberg, Ortsausgang Richtung Otterbach, vorm Ortsausgangsschild an der Bushaltestelle in der 50er-Zone. Unter anderem Lea hat uns den gemeldet. Wir haben einen Blitzer in Kaiserslautern in der Berliner Straße, Höhe der Autolackiererei in der 50er-Zone. Das hat uns Michel aus Lautern gemeldet. Außerdem gibt es noch einen Blitzer, wenn ihr unterwegs seid, in der Mannheimer Straße und zwar dort in Fahrtrichtung stadteinwärts. Dort sind 50 erlaubt und Alex-Müller-Straße am Schulsportplatz Richtung Gersweiler Weg in der 30er-Zone wird ebenfalls geknipst. Also einiges los an der Blitzerfront. Bitte Fuß vom Gas.
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7: Hier ist eure Antenne. Schön, dass ihr mit dabei seid. Wir schauen mal nach, was bei uns in unseren wunderbaren Kinos so läuft. Denn es wird jetzt temperatur- und wettertechnisch herbstlicher. Und da kann man auch mal gerne wieder ins Kino gehen. Was gerade bei uns in der Westpfalz läuft, in Lautern, in Pirmasens und in Zweibrücken, das hört ihr gleich nach zwei Songs.
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0: Im Cinema Europa in Zweibrücken wird es heute Abend magisch. In Zauberhafte Schwestern 2 kehren die Owens-Schwestern zurück und mit ihnen eine Familiengeschichte voller Hexerei, Mondlicht und alter Geheimnisse. Doch diesmal steht nicht nur ein bisschen Zauber im Raum, sondern ein dunkler Fluch, der die Familie endgültig auseinanderreißen könnte. Zwischen Magie, Chaos und Zusammenhalt müssen die Schwestern herausfinden, wie viel Kraft wirklich in ihrer Familie steckt. Zauberhafte Schwestern 2, heute um 20.20 Uhr im Cinema Europa in Zweibrücken. Im Valhalla Kinocenter in Pirmasens geht es heute Abend deutlich härter zur Sache. In Mutiny wird Cole Reed Zeuge, wie sein milliardenschwerer Boss ermordet wird, und plötzlich soll er selbst für die Tat verantwortlich sein. Um seinen Namen reinzuwaschen und die wahren Täter zu finden, landet er auf einem Frachtschiff. Dort wird aus der Flucht ein Kampf auf hoher See, bei dem Cole schnell merkt, hinter dem Mord steckt eine größere Verschwörung. Mutiny läuft heute um 20 Uhr im Valhalla Kinocenter in Pirmasens. In der UCI-Kinowelt in Kaiserslautern wird es heute Abend historisch und aufwühlend. The Uprising für die Freiheit spielt im England des 14. Jahrhunderts. Nach einer verheerenden Pestwelle leiden die Menschen unter hohen Steuern, Armut und sozialer Ungerechtigkeit. Der einfache Bauer Pluffman gerät mitten in den Bauernaufstand von 1381 und schließt sich Rebellen an, die gegen die Herrschaft von König Richard II. Aufbegehren. Aus Wut und Verzweiflung wird ein gefährlicher Marsch Richtung London mit der Frage, wie weit Menschen gehen, wenn sie Freiheit und Gleichheit einfordern. The Uprising für die Freiheit läuft heute um 20 Uhr in der UCI Kinowelt in Kaiserslautern. Und egal für welchen Film ihr euch entscheidet, wir wünschen euch ganz viel Spaß bei eurem Kinobesuch.
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0: In Hirschhorn, Bottenbach und Althornbach gibt's gerade jeweils 14 Grad.
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2: Mit Maja Wendland, schönen guten Tag. Der geplante Glasfaserausbau in der Kaiserslauterer Eselfürth kann in die nächste Phase gehen. Nachdem die Finanzierung gesichert ist, will die Stadt jetzt die genaue Netzplanung erstellen und anschließend die Arbeiten ausschreiben. Vorgesehen sind Glasfaseranschlüsse mit Geschwindigkeiten von bis zu einem Gigabit pro Sekunde. Das Projekt kostet insgesamt rund 2 Millionen Euro. Bund und Land übernehmen davon zusammen 1,8 Millionen Euro. Die Stadt Kaiserslautern trägt die restlichen 200.000. Wann die eigentlichen Bauarbeiten beginnen, steht noch nicht fest. Bei der nächsten Sitzung des Pirmasenser Stadtrats am Montag gibt es wieder eine Einwohnerfragestunde. Bürgerinnen und Bürger können dort Fragen stellen und Anregungen an Stadtverwaltung und Politik richten. Wer eine Anfrage vorab einreichen möchte, hat dafür noch bis morgen Zeit. Auch spontane Fragen während der Sitzung sind möglich. Allerdings kann die Verwaltung darauf möglicherweise nicht sofort abschließend antworten. Die öffentliche Fragestunde beginnt am Montag um 16 Uhr im Forum Alte Post. In Zweibrücken haben Unbekannte in den vergangenen Tagen zwei Baustellen ins Visier genommen. An der Landstraße 471 wurde ein Baucontainer aufgebrochen und mehrere Werkzeuge gestohlen. Nach Einschätzung der Polizei könnte für den Abtransport ein Fahrzeug benutzt worden sein. In der Ontarionstraße verschwand außerdem ein rund 50 Meter langes Kabel von einer umzäunten Baustelle. Ob dieselben Täter für beide Fälle verantwortlich sind, wird derzeit geprüft. Die Polizei sucht Zeugen, denen an den Baustellen verdächtige Personen oder Fahrzeuge aufgefallen sind. Die größte Abteilung der Kreisverwaltung Südwestpfalz bekommt zum Jahreswechsel eine neue Leitung. Heike Weber übernimmt zum 1. Januar die Abteilung Jugend, Familie und Sport mit rund 90 Beschäftigten. Sie arbeitet bereits seit 1983 bei der Kreisverwaltung und ist seit mehr als 20 Jahren auch interne Gleichstellungsbeauftragte. Weber folgt auf Annette Eger, die Ende des Jahres in den Ruhestand geht. Eger leitet das Jugendamt seit 1997. Zur Abteilung gehören unter anderem Jugend- und Familienhilfen, Kita-Sozialarbeit, Elterngeld und der Pflegekinderdienst.
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0: In und rund um Kaiserslautern, Pirmasens und Zweibrücken startet der Donnerstag freundlich mit viel Sonne und klarer Luft. Dazu liegen die Temperaturen jetzt bei 13 bis 15 Grad. Im Tagesverlauf schieben sich ein paar Wolken dazu, aber es bleibt trocken und angenehm mild. Die Höchstwerte liegen heute meist zwischen 20 und 22 Grad.
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3: Auf unseren Straßen momentan nicht viel los. Wir wünschen euch eine gute und sichere Fahrt.
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4: Heute wollen Sie es aber wissen bei den Blitzern. Und zwar, wir haben einen Otterberg, Ortsausgang, Fahrtrichtung Otterbach, 50er-Zone an der Bushaltestelle vorm Ortsausgangsschild. Da wird geknipst von einem Dreibein aus. Wir haben einen Blitzer stehen in Kaiserslautern in der Berliner Straße in Höhe der Autolackiererei in Richtung Gartenschau. Dort sind 50 erlaubt. Dann haben wir einen Blitzer stehen in der Alex-Müller-Straße Richtung Gersweiler Weg am Schulsportplatz. Dort sind 30 erlaubt. Und wir haben noch einen in der Mannheimer Straße statt einwärts, da in der 50er-Zone ebenfalls. Und wenn ihr noch was entdeckt, ja, dann meldet es doch gerne, wie immer, an die 0631 75 00 4x7.
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5: Da freuen sich nicht nur Oldtimer-Fans und Heimatshopper, denn am kommenden Samstag wird in Zweibrücken so richtig viel geboten. Ab 10 Uhr steigt das beliebte Oldtimer-Treffen Forever Young in der Innenstadt und ab 13 Uhr gibt's passende Oldie-Musik, live mit Lotti und Jake auf dem Schlossplatz. Und einkaufen macht am Zweibrücker Heimat-Shoppen-Aktionstag besonders viel Spaß.
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0: In Schneckenhausen und Dellfeld gibt's gerade 16 Grad. Gersbach meldet ebenfalls 16 Grad.
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2: Ich bin David Riemer. Heute ist bundesweiter Warntag, so werden erneut die Alarmsysteme für den Kriegs- und Katastrophenfall getestet. In diesen Minuten sollen Handys schrillen und Sirenen heulen. In knapp einer Dreiviertelstunde folgt die Entwarnung. Der Warntag findet einmal jährlich statt, um zu testen, ob die Behörden die Menschen in Deutschland im Notfall erreichen können. Der Wahlkampf ist die Zeit für Wahlversprechen. US-Präsident Trump sagt allen erwachsenen US-Amerikanern im Fall eines Wahlsieges seiner Partei bei den Kongresswahlen je $5,000 zu. Man werde es die Trump-Dividende nennen, sagt er beim Parteitag der Republikaner in Dallas im Bundesstaat Texas.
3: Wenn die Republikaner gewinnen, gewinnt ihr mit uns. Das hat Trump den Amerikanern zugesichert. Die ungewöhnliche Belohnung soll es geben, falls die Republikaner ihre Mehrheit in beiden Kammern des US-Parlaments halten können. Trumps Ziel? Möglichst viele Leute dazu bewegen, für die Republikaner zu stimmen. Doch sein Wahlversprechen ist äußerst unrealistisch. In den USA leben mehr als 245 Millionen Erwachsene. Bei so vielen Menschen würde Trumps Vorschlag grob überschlagen mehr als 1 Billion US-Dollar kosten. Aus Dallas, Franziska Spieker.
2: Der vergangene Monat war der weltweit wärmste August seit Beginn der Aufzeichnungen. Mit einer globalen durchschnittlichen Lufttemperatur von fast 17 Grad war er daneben auch der wärmste jemals gemessene Monat, gleichauf mit dem Juli 2023. Das teilte der Klimawandeldienst Copernicus mit.
4: Der Sommer 2026 war geprägt von extremer Hitze, Trockenheit und teils riesigen Waldbränden. Der August stellte alle bisherigen Rekorde in der weltweiten Klimageschichte ein. Die globalen Temperaturen lagen 1,65 Grad über dem vorindustriellen Niveau. Auch die Weltmeere erwärmten sich auf mehr als 21 Grad im Schnitt und damit so stark wie noch nie. Ein besorgniserregender Rekord infolge des Klimawandels, der laut Copernicus weltweit Auswirkungen auf Gesellschaften, Volkswirtschaften und Ökosysteme hat. Diana Kramer, Nachrichtenredaktion.
2: Die Generalsanierung wichtiger Bahnstrecken wird länger dauern als geplant. 4 Sanierungen pro Jahr seien zu viel, sagte Bahnchefin Paller. Das überarbeitete Konzept wird derzeit mit dem Bundesverkehrsministerium abgestimmt. Dadurch könnten die rund 40 geplanten Sanierungen nicht mehr innerhalb der 2030er Jahre abgeschlossen werden. Genaue Jahreszahlen nannte Paller allerdings nicht.
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0: Rund um Kaiserslautern, Pirmasens und Zweibrücken läuft der Vormittag heute erstmal ziemlich freundlich. Viel Sonne, trocken und aktuell zwischen 15 und 16 Grad. Im Tagesverlauf mischen sich dann mehr Wolken dazu, bleiben aber meist harmlos. Dazu klettern die Höchstwerte auf knapp 20 bis gut 21 Grad. Ein angenehm warmer Septembertag.
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5: Auf unseren Straßen sieht es aktuell ganz gut aus. Keine großen Staus, keine großen Probleme. Wir wünschen euch eine gute und auch sichere Fahrt.
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6: Einige Blitzer unterwegs. Einmal haben wir in Kaiserslautern einen grauen Kastenwagen in der Friedensstraße, genau vor dem Lottogeschäft. Dort sind 30 erlaubt und das hat uns Sandra gemeldet. Wir haben einen Blitzer Otterberg, Ortsausgang Richtung Otterbach, vorm Ortsausgangsschild an der Bushaltestelle in der 50er-Zone. Unter anderem Lea hat uns den gemeldet. Wir haben einen Blitzer in Kaiserslautern in der Berliner Straße, Höhe der Autolackiererei in der 50er-Zone. Das hat uns Michel aus Lautern gemeldet. Außerdem gibt es noch einen Blitzer, wenn ihr unterwegs seid, in der Mannheimer Straße und zwar dort in Fahrtrichtung stadteinwärts. Dort sind 50 erlaubt und Alex-Müller-Straße am Schulsportplatz Richtung Gersweiler Weg in der 30er-Zone wird ebenfalls geknipst. Also einiges los an der Blitzerfront. Bitte Fuß vom Gas.
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6: Heimatshoppen heißt es am Wochenende in Zweibrücken und da gibt es zusätzlich noch das 10. Oldtimer-Treffen Forever Young und was euch dort alles erwartet, darüber reden wir gleich nach 2 Songs.
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0: Musik, Innenstadtbummel und ein bisschen Zeitreise-Feeling hat, sollte am Samstag nach Zweibrücken schauen. Dort steht das 10. Oldtimer-Treffen Forever Young an. Gleichzeitig läuft in der Innenstadt der Aktionstag Heimatshoppen. Und was dahinter steckt, erklärt Petra Stricker vom City Management in Zweibrücken.
1: Ein Event, wo nochmal darauf aufmerksam gemacht wird, dass man lieber Heimatshoppen macht, heißt im Klartext, die Innenstadt belebt durch die Einkäufe, die man vor Ort tätigt, statt eben online zu bestellen. Der Mix ist natürlich gut, aber nur so kann eben eine Innenstadt bestehen, indem man eben die Innenstadt auch nutzt.
0: Mehr als 60 Geschäfte und Gastronomiebetriebe machen mit. Viele haben eigene Aktionen geplant, zum Beispiel Rabatte, kleine Aufmerksamkeiten oder besondere Angebote. Und im Mittelpunkt steht natürlich auch der Oldtimer.
1: Wir haben das Oldtimer-Treffen schon seit Jahren bewusst kombiniert mit dem Heimatshoppen, um einfach auch die Lebendigkeit der Innenstadt zu zeigen. Dieses Jahr haben wir das 10. Zweibrücker Oldtimer-Treffen. Das ist eine Initiative von uns als Stadtmarketing und der Händlergemeinschaft. Wir betreiben das etwas unkonventionell. Das heißt, man muss sich nicht registrieren im Sinne einer Gebühr, sondern man kann einfach sogar noch spontan sich morgens um 9 Uhr überlegen, dass man um 10 Uhr zum Herzogplatz kommt und einfach teilnimmt.
0: Wer mit seinem Fahrzeug offiziell dabei sein will, kann sich am Samstagvormittag auf dem Herzogplatz registrieren. Danach geht es weiter zum Schlossplatz. Dort werden die Fahrzeuge aufgestellt und später auch prämiert. Unter anderem das älteste Auto, das älteste Motorrad, die weiteste Anreise und das kurioseste Fahrzeug. Und auch musikalisch passt der Tag zum Motto.
1: Die Preise werden von unserer Rosenkönigin verliehen auf dem Schlossplatz. Und auf dem Schlossplatz ist dann nicht nur die Standpräsentation der Oldtimer. Es gibt ab 13 Uhr live Oldie-Musik von dem bekannten Duo Lotti und Jake. Die spielen dann bis 14.30 Uhr. Man kann mittanzen, man kann auch gerne die Kleidung tragen und einfach mit guter Laune das Jubiläum und das Heimatshoppen feiern.
0: Also schaut vorbei, 10. Zweibrücker Oldtimer-Treffen Forever Young und Heimatshoppen laufen am Samstag in der Zweibrücker Innenstadt. Los geht's ab 10 auf dem Herzogplatz, später geht's weiter auf dem Schlossplatz. Die Infos zum Programm findet ihr aber natürlich auf der Website zweibrücken.de.
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0: In Schneckenhausen und Dellfeld gibt's gerade 16 Grad. Gersbach meldet ebenfalls 16 Grad.
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2: Mit Maja Wendland, schönen guten Tag. Der geplante Glasfaserausbau in der Kaiserslauterer Eselfürth kann in die nächste Phase gehen. Nachdem die Finanzierung gesichert ist, will die Stadt jetzt die genaue Netzplanung erstellen und anschließend die Arbeiten ausschreiben. Vorgesehen sind Glasfaseranschlüsse mit Geschwindigkeiten von bis zu einem Gigabit pro Sekunde. Das Projekt kostet insgesamt rund 2 Millionen Euro. Bund und Land übernehmen davon zusammen 1,8 Millionen Euro. Die Stadt Kaiserslautern trägt die restlichen 200.000. Wann die eigentlichen Bauarbeiten beginnen, steht noch nicht fest. Bei der nächsten Sitzung des Pirmasenser Stadtrats am Montag gibt es wieder eine Einwohnerfragestunde. Bürgerinnen und Bürger können dort Fragen stellen und Anregungen an Stadtverwaltung und Politik richten. Wer eine Anfrage vorab einreichen möchte, hat dafür noch bis morgen Zeit. Auch spontane Fragen während der Sitzung sind möglich. Allerdings kann die Verwaltung darauf möglicherweise nicht sofort abschließend antworten. Die öffentliche Fragestunde beginnt am Montag um 16 Uhr im Forum Alte Post. In Zweibrücken haben Unbekannte in den vergangenen Tagen zwei Baustellen ins Visier genommen. An der Landstraße 471 wurde ein Baucontainer aufgebrochen und mehrere Werkzeuge gestohlen. Nach Einschätzung der Polizei könnte für den Abtransport ein Fahrzeug benutzt worden sein. In der Ontarionstraße verschwand außerdem ein rund 50 Meter langes Kabel von einer umzäunten Baustelle. Ob dieselben Täter für beide Fälle verantwortlich sind, wird derzeit geprüft. Die Polizei sucht Zeugen, denen an den Baustellen verdächtige Personen oder Fahrzeuge aufgefallen sind. Die größte Abteilung der Kreisverwaltung Südwestpfalz bekommt zum Jahreswechsel eine neue Leitung. Heike Weber übernimmt zum 1. Januar die Abteilung Jugend, Familie und Sport mit rund 90 Beschäftigten. Sie arbeitet bereits seit 1983 bei der Kreisverwaltung und ist seit mehr als 20 Jahren auch interne Gleichstellungsbeauftragte. Weber folgt auf Annette Eger, die Ende des Jahres in den Ruhestand geht. Eger leitet das Jugendamt seit 1997. Zur Abteilung gehören unter anderem Jugend- und Familienhilfen, Kita-Sozialarbeit, Elterngeld und der Pflegekinderdienst.
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0: Rund um Kaiserslautern, Pirmasens und Zweibrücken läuft der Vormittag heute erstmal ziemlich freundlich. Viel Sonne, trocken und aktuell zwischen 15 und 16 Grad. Im Tagesverlauf mischen sich dann mehr Wolken dazu, bleiben aber meist harmlos. Dazu klettern die Höchstwerte auf knapp 20 bis gut 21 Grad. Ein angenehm warmer Septembertag.
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3: Auf unseren Straßen momentan nicht viel los. Wir wünschen euch eine gute und sichere Fahrt.
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4: Heute wollen Sie es aber wissen bei den Blitzern. Und zwar, wir haben einen Otterberg, Ortsausgang, Fahrtrichtung Otterbach, 50er-Zone an der Bushaltestelle vorm Ortsausgangsschild. Da wird geknipst von einem Dreibein aus. Wir haben einen Blitzer stehen in Kaiserslautern in der Berliner Straße in Höhe der Autolackiererei in Richtung Gartenschau. Dort sind 50 erlaubt. Dann haben wir einen Blitzer stehen in der Alex-Müller-Straße Richtung Gersweiler Weg am Schulsportplatz, dort sind 30 erlaubt. Und wir haben noch einen in der Mannheimer Straße, Stadt einwärts, da in der 50er-Zone ebenfalls. Und wenn ihr noch was entdeckt, ja, dann meldet es doch gerne, wie immer, an die 0631 75 00 4x7.
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0: Hier ist eure Antenne, schön, dass ihr mit dabei seid an diesem Donnerstag. Es gibt wieder mal Antworten auf eure Fragen und heute kommt die Frage von Dieter aus Zweibrücken. Der wollte nämlich gerne mal wissen, warum ist jemand eigentlich keinen Deut besser? Wo kommt das denn her? Ja, die Antwort gibt's wie immer jetzt.
1: Hä? Ich hab gar nichts verstanden.
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3: Wenn jemand keinen Deut besser ist als ein anderer, dann ist die eine Person, ganz hart gesagt, genauso schlecht oder besser gesagt genauso wertlos in der Situation wie eine andere Person. Um die Herkunft der Redewendung zu klären, hat der Wert eine sehr große Bedeutung. Ein Deut war nämlich im 17. und 18. Jahrhundert, vor allem in den Niederlanden, eine kleine Kupfermünze mit sehr geringem Wert. Etwas, das nicht einmal einen Deut wert war, war im Grunde nutzlos. So hat sich schnell der Vergleich in den Sprachgebrauch eingebürgert. Dinge mit geringer Wertschätzung wurden mit der fast wertlosen Kupfermünze dann eben verglichen. Generell war es eine gängige Methode, Dinge oder Personen in Redewendungen mit, ich sag jetzt mal, Kleingeld gleichzusetzen. So gab es zum Beispiel auch den Spruch, jemand ist keinen Pfennig wert oder keine müde Mark wert und so weiter und so fort.
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0: Bei uns gibt's in Ehrenbach 19 Grad, in Winzen 17 und in Waldshausen 18 Grad.
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2: Ich bin David Riemer. In Deutschland sind die Alarmsysteme für Notfälle getestet worden. Gegen 11 Uhr erhielten die Menschen beim bundesweiten Warntag auf verschiedenen Wegen eine Warnmeldung. Der Alarm wurde über tausende Sirenen, Smartphone-Apps und das Cell-Broadcast-Verfahren verbreitet. Seit 2022 findet der deutschlandweite Probealarm einmal jährlich statt. Die Behörden wollen testen, ob sie die Bevölkerung im Notfall gut erreichen. Auch heute ist der Bundeshaushalt Thema im Parlament. Unter anderem geht's um den Etat für Inneres. Rund 17 Milliarden Euro sind vorgesehen für mehr Cybersicherheit und den Ausbau der Sicherheitsbehörden. Bundesinnenminister Dobrindt sprach zum Auftakt aber weniger übers Geld als über Migration und die russische Bedrohung.
3: Die hybride Kriegsführung ziele auf die Köpfe unserer Menschen, das sei der Frontverlauf unserer Zeit, sagte Dobrindt im Bundestag. Die auf dem Flughafen Halle Leipzig gefundene Sprengstoffdrohne sei kein singuläres Ereignis. Einen Persilschein für Putin dürfe es daher nicht geben. Kritik an der geplanten Ausweitung der Befugnisse von Sicherheitsbehörden in Deutschland wies er zurück, denn diese seien nicht die Gefahr, sondern schützten unsere Freiheit. Auch sei Deutschland nicht mehr das Zielland Nummer 1 für illegale Migration in Europa, betonte Dobrindt. Das sei das Ergebnis von Kontrolle, Kurs und klarer Kante. Tanja Wagner, Nachrichtenredaktion.
2: Die Generalsanierung wichtiger Bahnstrecken wird länger dauern als derzeit geplant. Wie Bahnchefin Paller in Berlin mitteilte, wird die Überarbeitung des Konzepts derzeit mit dem Bundesverkehrsministerium abgestimmt.
4: Die Bahn hat jetzt auch ein Pünktlichkeitsproblem bei der Streckensanierung. Eigentlich sollte die ja langfristig dafür sorgen, dass Züge pünktlicher sind. Aber die Pläne, 4 Sanierungen pro Jahr zu schaffen, waren offenbar zu ambitioniert. Hier soll das Tempo nun gedrosselt werden. Genaue Jahreszahlen nannte die Bahnchefin nicht. Das werde auch davon abhängen, wie viel Geld aus dem Infrastruktursondervermögen fließt, sagte sie. Ursprünglich sollten rund 40 Strecken bis Anfang der 2030er Jahre auf Vordermann gebracht werden. Zuletzt war aber schon von 2036 die Rede. Diana Kramer, Nachrichtenredaktion.
2: Die Zahl der Menschen, die Asylbewerberleistungen beziehen, ist erneut gesunken. Ende 2025 waren es rund 390.000 Menschen, 15% weniger als ein Jahr zuvor, teilte das Statistische Bundesamt mit. Demnach waren die häufigsten Herkunftsländer Syrien, die Türkei und Afghanistan.
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5: Mit Maja Wendland, schönen guten Tag. Der geplante Glasfaserausbau in der Kaiserslauterer Eselfürth kann in die nächste Phase gehen. Nachdem die Finanzierung gesichert ist, will die Stadt jetzt die genaue Netzplanung erstellen und anschließend die Arbeiten ausschreiben. Vorgesehen sind Glasfaseranschlüsse mit Geschwindigkeiten von bis zu 1 Gigabit pro Sekunde. Das Projekt kostet insgesamt rund 2 Millionen Euro. Den größten Teil übernimmt Bund und Land. Außerdem in den Regionalnachrichten um 12:30. Pirmasenser können noch bis Freitag Fragen für die Einwohnerfragestunde im Stadtrat einreichen. Und Heike Weber übernimmt zum Jahreswechsel die größte Abteilung der Kreisverwaltung Südwestpfalz. Ausführliche Nachrichten aus der Region gibt's wieder um 12:30.
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0: Rund um Kaiserslautern, Gersbach und Dellfeld startet der Vormittag freundlich mit viel Sonne und nur ein paar Wolken bei knapp 17 Grad. Heute Mittag und am Nachmittag klettern die Werte auf etwa 21 Grad, in den südlichen Ecken sogar noch etwas darüber. Später mischen sich mehr Wolken dazu, aber trocken bleibt es zunächst meist. Morgen wird's dann etwas wechselhafter, mit dichterer Bewölkung und am Vormittag stellenweise leichtem Regen.
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6: Auf unseren Straßen sieht es aktuell ganz gut aus. Keine großen Staus, keine großen Probleme. Wir wünschen euch eine gute und auch sichere Fahrt.
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7: Einige Blitzer unterwegs. Einmal haben wir in Kaiserslautern einen grauen Kastenwagen in der Friedensstraße, genau vor dem Lottogeschäft. Dort sind 30 erlaubt, das hat uns Sandra gemeldet. Wir haben einen Blitzer Otterberg, Ortsausgang Richtung Otterbach, vorm Ortsausgangsschild an der Bushaltestelle in der 50er-Zone. Unter anderem Lea hat uns den gemeldet. Wir haben einen Blitzer in Kaiserslautern in der Berliner Straße, Höhe der Autolackiererei in der 50er-Zone. Das hat uns Michel aus Lautern gemeldet. Außerdem gibt es noch noch einen Blitzer, wenn ihr unterwegs seid in der Mannheimer Straße. Und zwar dort in Fahrtrichtung Stadteinwärts. Dort sind 50 erlaubt. Und Alex-Müller-Straße am Schulsportplatz Richtung Gersweiler Weg in der 30er-Zone wird ebenfalls geknipst. Also einiges los an der Blitzerfront. Bitte Fuß vom Gas.
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7: Gestern seid ihr vielleicht am Altenhof in Kaiserslautern vorbeigelaufen und habt euch ein bisschen gewundert, warum da manche Menschen mit so einer VR-Brille rumlaufen und irgendwie mit den Fingern so ein bisschen rumhantieren. Das hat aber wirklich einen sehr coolen und aber auch teilweise interessanten Hintergrund. Und zwar geht es darum, Klimadaten zu erfassen und zu zeigen, was zum Beispiel, wenn man einen Baum pflanzt, passieren könnte mit der Klimabelastung. Gerade nach so einem Sommer, den wir dieses Jahr hatten, ist es vielleicht ganz interessant und ganz wichtig. Ich war bei euch vor Ort, habe mir das Ganze auch mal angeschaut und die Infos dazu habe ich gleich nach zwei Songs.
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0: An heißen Sommertagen, und davon hatten wir in Kaiserslautern, Pirmasens und Zweibrücken genug in den letzten Wochen, da sucht man oft in der Innenstadt ein bisschen Schatten. Aber wo müssten eigentlich Bäume stehen, damit so ein Platz angenehmer wird? Zum Beispiel sowas konnten Menschen auf dem alten Hof in Kaiserslautern gestern selbst ausprobieren und mit einer Datenbrille und virtuellen Bäumen. Das Forschungsprojekt nennt sich Crafting Futures. Die Brille blendet Klimadaten in die reale Umgebung ein, und wie das aussieht, erklärt Stadtplaner und RPTU-Professor Martin Berstold.
1: Das heißt, also man sieht hier wie so ein Balkendiagramm, durch was man spazieren kann. An jeder Stelle des Platzes sieht man mit Farben markiert und in der Höhe des Balkendiagramms, wie hoch da die Hitzebelastung für den Menschen ist.
0: Mit einfachen Handbewegungen lassen sich dann ganz virtuell Bäume auf dem Platz verteilen. Die wachsen vor den eigenen Augen hoch, und die Darstellung zeigt, wie zum Beispiel der Schatten die berechnete Hitzebelastung verändern könnte. Die Anwendung auf der Brille kommt vom Projektteam aus Mannheim. Das DFKI in Kaiserslautern führt im Hintergrund die nötigen Informationen zusammen. Martin Memmel vom Deutschen Forschungszentrum für Künstliche Intelligenz.
2: Irgendwoher muss man auch die Informationen bekommen, wie es denn mit der Temperaturverteilung aussieht und was denn tatsächlich die Wirkungen sind von Bäumen oder Kombinationen von Bäumen. Und das alles softwaretechnisch ein bisschen zusammenzufassen, ist auf unserer Seite.
0: Beim Feldtest ging es dann zunächst darum, wie gut Menschen mit der Technik zurechtkommen. Doch die Forschenden wollen natürlich auch mehr erreichen, sagt Berstold.
1: Das heißt, es richtet sich wirklich an alle Menschen, an die Stadtgesellschaft, aber natürlich auch an die Verwaltung. Und man kann damit am Ende durchaus Positionen von Bäumen oder Arten von Maßnahmen durchspielen. Und dieses Durchspielen ist, glaube ich, total wichtig, um nachher auch ins Tun zu kommen.
0: Der Baum in der Brille spendet noch keinen echten Schatten. Er soll aber helfen, die Wirkung einer Pflanzung besser zu verstehen, bevor der erste Spaten in den Boden geht.
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0: Bei uns gibt es in Ehrenbach 19 Grad, in Winzen 17 und in Waldshausen 18 Grad.
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2: Mit Maja Wendland, schönen guten Tag. Der geplante Glasfaserausbau in der Kaiserslauterer Eselfürth kann in die nächste Phase gehen. Nachdem die Finanzierung gesichert ist, will die Stadt jetzt die genaue Netzplanung erstellen und anschließend die Arbeiten ausschreiben. Vorgesehen sind Glasfaseranschlüsse mit Geschwindigkeiten von bis zu einem Gigabit pro Sekunde. Das Projekt kostet insgesamt rund 2 Millionen Euro. Bund und Land übernehmen davon zusammen 1,8 Millionen Euro. Die Stadt Kaiserslautern trägt die restlichen 200.000. Wann die eigentlichen Bauarbeiten beginnen, steht noch nicht fest. Bei der nächsten Sitzung des Pirmasenser Stadtrats am Montag gibt es wieder eine Einwohnerfragestunde. Bürgerinnen und Bürger können dort Fragen stellen und Anregungen an Stadtverwaltung und Politik richten. Wer eine Anfrage vorab einreichen möchte, hat dafür noch bis morgen Zeit. Auch spontane Fragen während der Sitzung sind möglich. Allerdings kann die Verwaltung darauf möglicherweise nicht sofort abschließend antworten. Die öffentliche Fragestunde beginnt am Montag um 16 Uhr im Forum Alte Post. In Zweibrücken haben Unbekannte in den vergangenen Tagen zwei Baustellen ins Visier genommen. An der Landstraße 471 wurde ein Baucontainer aufgebrochen und mehrere Werkzeuge gestohlen. Nach Einschätzung der Polizei könnte für den Abtransport ein Fahrzeug benutzt worden sein. In der Ontarionstraße verschwand außerdem ein rund 50 Meter langes Kabel von einer umzäunten Baustelle. Ob dieselben Täter für beide Fälle verantwortlich sind, wird derzeit geprüft. Die Polizei sucht Zeugen, denen an den Baustellen verdächtige Personen oder Fahrzeuge aufgefallen sind. Die größte Abteilung der Kreisverwaltung Südwestpfalz bekommt zum Jahreswechsel eine neue Leitung. Heike Weber übernimmt zum 1. Januar die Abteilung Jugend, Familie und Sport mit rund 90 Beschäftigten. Sie arbeitet bereits seit 1983 bei der Kreisverwaltung und ist seit mehr als 20 Jahren auch interne Gleichstellungsbeauftragte. Weber folgt auf Annette Eger, die Ende des Jahres in den Ruhestand geht. Eger leitet das Jugendamt seit 1997. Zur Abteilung gehören unter anderem Jugend- und Familienhilfen, Kita-Sozialarbeit, Elterngeld und der Pflegekinderdienst.
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0: Rund um Kaiserslautern, Gersbach und Dellfeld startet der Vormittag freundlich mit viel Sonne und nur ein paar Wolken bei knapp 17 Grad. Heute Mittag und am Nachmittag klettern die Werte auf etwa 21 Grad, in den südlichen Ecken sogar noch etwas darüber. Später mischen sich mehr Wolken dazu, aber trocken bleibt es zunächst meist. Morgen wird es dann etwas wechselhafter, mit dichterer Bewölkung und am Vormittag stellenweise leichtem Regen.
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3: Auf unseren Straßen momentan nicht viel los. Wir wünschen euch eine gute und sichere Fahrt.
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4: Heute wollen Sie es aber wissen bei den Blitzern. Und zwar, wir haben einen Otterberg, Ortsausgang, Fahrtrichtung Otterbach, 50er-Zone an der Bushaltestelle vorm Ortsausgangsschild. Da wird geknipst von einem Dreibein aus. Wir haben einen Blitzer stehen in Kaiserslautern in der Berliner Straße in Höhe der Autolackiererei in Richtung Gartenschau. Dort sind 50 erlaubt. Dann haben wir einen Blitzer stehen in der Alex-Müller-Straße Richtung Gersweiler Weg am Schulsportplatz, dort sind 30 erlaubt. Und wir haben noch einen in der Mannheimer Straße, stadteinwärts, da in der 50er-Zone ebenfalls. Und wenn ihr noch was entdeckt, ja, dann meldet es doch gerne, wie immer, an die 0631 75 00 4x die 7.
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1: In Calw in Baden-Württemberg könnt ihr bald auf dem Weg in die Innenstadt rutschen, statt zu laufen. Das war irgendwie schon immer mein Traum, auch für uns, ne, in Kaiserslautern, Pirmasens und Zweibrücken. Die Stadt liegt an einem Hang. Vom höher gelegenen Stadtteil Wimberg führt ein Weg durch den Stadtgarten bis nach unten. Bisher dauert der Fußweg so knapp 2 Minuten. Jetzt stehen dort 2 riesige Edelstahlrutschen. Erst 43 Meter lang, dann nochmal 17 Meter. Wer sie benutzt, kann laut Stadt bis zu 35 Stundenkilometer schnell werden. Für die große Rutsche braucht ihr ungefähr 10 bis 16 Sekunden. Ganz geöffnet ist die Rutsche noch nicht. Der TÜV muss sie erstmal abnehmen. Aber in Calw heißt es also künftig nicht mehr, ich gehe schnell in die Stadt, sondern ich rutsch mal runter.
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0: In Bottenbach gibt's gerade 18 Grad. Otterbach und Wiesbach melden jeweils 19 Grad.
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2: Ich bin David Riemer. Die Generalsanierung wichtiger Bahnstrecken wird länger dauern als geplant. 4 Sanierungen pro Jahr seien zu viel, sagte Bahnchefin Paller. Das überarbeitete Konzept wird derzeit mit dem Bundesverkehrsministerium abgestimmt. Dadurch könnten die rund 40 geplanten Sanierungen nicht mehr innerhalb der 2030er Jahre abgeschlossen werden. Genaue Jahreszahlen nannte Paller allerdings nicht. Mit heulenden Sirenen und lärmenden Handys hat Deutschland den bundesweiten Warntag absolviert. Um 11 Uhr erhielten die Menschen auf verschiedenen Wegen eine Warnmeldung, um so die Alarmsysteme für eine eventuelle Notsituation zu testen.
3: Der Alarm wurde unter anderem über tausende Sirenen und mehrere Smartphone-Apps verbreitet, sowie über das Cell-Broadcast-Verfahren, das auch Handys ohne Warn-App erreicht. Der Warntag machte auch vor den Haushaltsberatungen im Bundestag nicht Halt. Justizministerin Stefanie Hubig, die in diesem Moment gerade die Eckdaten ihres Etats vorstellte, musste ihre Rede kurz unterbrechen, bis im Plenarsaal alle Alarmtöne wieder ausgestellt waren. Die Behörden wollen auf diesem Weg testen, ob sie die Bevölkerung im Notfall gut erreichen, etwa bei einer Naturkatastrophe oder einem militärischen Angriff. Tine Klimach, Nachrichtenredaktion.
2: In Deutschland hat etwa ein Fünftel der Kinder und Jugendlichen schon einmal Cybergrooming erlebt. Das geht aus einer Studie der Landesanstalt für Medien NRW hervor. Unter den 14- bis 17-Jährigen war im vergangenen Jahr gut jeder Vierte betroffen, bei den 8- bis 13-Jährigen etwa jedes achte Kind.
4: Beim Cybergrooming versuchen Erwachsene gezielt, Kinder und Jugendliche im Netz zu manipulieren. In den meisten Fällen werden Minderjährige in Chats aufgefordert, Bilder oder Videos von sich zu schicken, sich vor der Kamera auszuziehen oder sich im echten Leben zu treffen. Vor allem 14- bis 17-Jährige machen diese Erfahrungen, aber ihre Zahl ist laut der Studie gesunken. Das liegt auch daran, dass Kinder und Jugendliche inzwischen aufmerksamer sind und unbekannte oder dubiose Kontakte blockieren. Diana Kramer, Nachrichtenredaktion.
2: Der Iran-Krieg treibt die Energiepreise in die Höhe und verteuert das Leben in Deutschland. Im August lagen die Verbraucherpreise um 2,9% über dem Niveau des Vorjahresmonats. Besonders stark stiegen im August die Preise für Energie. Kraftstoffe verteuerten sich um rund 28%. Heizöl war fast 50% teurer.
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5: Mit Maja Wendland, schönen guten Tag. Der geplante Glasfaserausbau in der Kaiserslauterer Eselfürth kann in die nächste Phase gehen. Nachdem die Finanzierung gesichert ist, will die Stadt jetzt die genaue Netzplanung erstellen und anschließend die Arbeiten ausschreiben. Vorgesehen sind Glasfaseranschlüsse mit Geschwindigkeiten von bis zu einem Gigabit pro Sekunde. Das Projekt kostet insgesamt rund 2 Millionen Euro. Den größten Teil übernimmt Bund und Land. Außerdem in den Regionalnachrichten um 9:30. Pirmasenser können noch bis Freitag Fragen für die Einwohnerfragestunde im Stadtrat einreichen. Und Heike Weber übernimmt zum Jahreswechsel die größte Abteilung der Kreisverwaltung Südwestpfalz. Ausführliche Nachrichten aus der Region gibt's wieder um 9:30.
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0: In und rund um Kaiserslautern, Pirmasens und Zweibrücken bleibt's heute mittags freundlich gemischt. Teilweise bewölkt bei knapp 18 Grad. Am Nachmittag geht's in allen drei Ecken noch auf rund 20 Grad hoch, dazu bleibt es meist trocken. Später klart es vielerorts sogar etwas auf und die Nacht wird dann spürbar frischer und ziemlich ruhig.
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6: Blitzer haben wir derzeit auf der A8 in Höhe Zweibrücken Mitte von Pirmasens aus kommend. Bei euch sind 80 km/h erlaubt. Und auf der A6 wird immer noch geknipst in Höhe der Kreuzung zur A62 bei euch in der 100er Zone. Ansonsten schauen wir noch nach Kaiserslautern. Hier wird geblitzt, wenn ihr in der Alex-Müller-Straße unterwegs seid, in der 30er Zone. Einen Blitzer haben wir außerdem in der Mannheimer Straße zwischen der Kreuzung zur Donnersbergstraße und zum Hilgardring. Bei euch sind 50 erlaubt. Und in der Berliner Straße haben wir noch einen Blitzer, kurz vor der Kreuzung zur Pariser Straße. Bei euch sind 50 km/h erlaubt. Den letzten Blitzer haben wir aktuell auf der L369 zwischen Kaiserslautern und Ramstein-Miesenbach, kurz vor dem Kreisverkehr in Fahrtrichtung zur A6. Bei euch sind 50 km/h erlaubt. Das war's dann jetzt. Falls ihr noch was entdeckt, dann meldet uns das einfach über die 0631 75 00 4x die 7.
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6: Einen wunderschönen Donnerstag euch. Hier ist die Antenne und Donnerstag bedeutet, es ist Kinotag. Ja, heute Abend laufen wieder jede Menge spannende Filme in unseren regionalen Kinos. Und was ihr so Schönes auf der Leinwand heute Abend sehen könnt, das erfahrt ihr gleich nach zwei Hits, also bleibt dran.
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0: In Bottenbach gibt's gerade 18 Grad, Otterbach und Wiesbach melden jeweils 19 Grad.
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2: Mit Maja Wendland, schönen guten Tag. Der geplante Glasfaserausbau in der Kaiserslauterer Eselfürth kann in die nächste Phase gehen. Nachdem die Finanzierung gesichert ist, will die Stadt jetzt die genaue Netzplanung erstellen und anschließend die Arbeiten ausschreiben. Vorgesehen sind Glasfaseranschlüsse mit Geschwindigkeiten von bis zu einem Gigabit pro Sekunde. Das Projekt kostet insgesamt rund 2 Millionen Euro. Bund und Land übernehmen davon zusammen 1,8 Millionen Euro. Die Stadt Kaiserslautern trägt die restlichen 200.000. Wann die eigentlichen Bauarbeiten beginnen, steht noch nicht fest. Bei der nächsten Sitzung des Pirmasenser Stadtrats am Montag gibt es wieder eine Einwohnerfragestunde. Bürgerinnen und Bürger können dort Fragen stellen und Anregungen an Stadtverwaltung und Politik richten. Wer eine Anfrage vorab einreichen möchte, hat dafür noch bis morgen Zeit. Auch spontane Fragen während der Sitzung sind möglich. Allerdings kann die Verwaltung darauf möglicherweise nicht sofort abschließend antworten. Die öffentliche Fragestunde beginnt am Montag um 16 Uhr im Forum Alte Post. In Zweibrücken haben Unbekannte in den vergangenen Tagen zwei Baustellen ins Visier genommen. An der Landstraße 471 wurde ein Baucontainer aufgebrochen und mehrere Werkzeuge gestohlen. Nach Einschätzung der Polizei könnte für den Abtransport ein Fahrzeug benutzt worden sein. In der Ontarionstraße verschwand außerdem ein rund 50 Meter langes Kabel von einer umzäunten Baustelle. Ob dieselben Täter für beide Fälle verantwortlich sind, wird derzeit geprüft. Die Polizei sucht Zeugen, denen an den Baustellen verdächtige Personen oder Fahrzeuge aufgefallen sind. Die größte Abteilung der Kreisverwaltung Südwestpfalz bekommt zum Jahreswechsel eine neue Leitung. Heike Weber übernimmt zum 1. Januar die Abteilung Jugend, Familie und Sport mit rund 90 Beschäftigten. Sie arbeitet bereits seit 1983 bei der Kreisverwaltung und ist seit mehr als 20 Jahren auch interne Gleichstellungsbeauftragte. Weber folgt auf Annette Eger, die Ende des Jahres in den Ruhestand geht. Eger leitet das Jugendamt seit 1997. Zur Abteilung gehören unter anderem Jugend- und Familienhilfen, Kita-Sozialarbeit, Elterngeld und der Pflegekinderdienst.
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0: In und rund um Kaiserslautern, Pirmasens und Zweibrücken bleibt's heute mittags freundlich gemischt. Teilweise bewölkt bei knapp 18 Grad. Am Nachmittag geht's in allen drei Ecken noch auf rund 20 Grad hoch. Dazu bleibt es meist trocken. Später klart es vielerorts sogar etwas auf. Und die Nacht wird dann spürbar frischer und ziemlich ruhig.
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3: Es wird geblitzt auf der A8 Pirmasens in Fahrtrichtung Zweibrücken in Höhe Zweibrücken Mitte. Bei euch sind 80 km/h erlaubt. Und auf der A6 wird nach wie vor geknipst in Höhe des Kreuzes zur A62 bei euch in der 100er Zone. Einen Blitzer haben wir aktuell auf der L369 zwischen Kaiserslautern und Ramstein-Miesenbach und zwar kurz nach dem Kreisverkehr zur A6. Bei euch sind 50 erlaubt. Und wir haben noch drei Blitzer in Kaiserslautern. Einmal in der Mannheimer Straße stadteinwärts zwischen den Kreuzungen zur Donnersbergstraße und dem Hilgardring. Und dann haben wir noch einen Blitzer bei euch in der Alex-Müller-Straße und den letzten in der Berliner Straße kurz vor der Kreuzung zur Pariser Straße. Falls ihr noch was entdeckt auf den Straßen, Blitzerstausperrungen, dann meldet uns das einfach über die 0631 75 00 4x die 7.
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0: In Winzeln und Althornbach gibt's gerade 19 Grad. Erlenbach meldet 20 Grad.
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2: Ich bin Babette Büchner. Lauter Alarm auf dem Handy und heulende Sirenen. Um 11 Uhr wurde wieder mit einem Probealarm überprüft, ob alle Menschen in Deutschland bei einem Notfall schnell genug gewarnt werden können. Das erste offizielle Fazit von Bundesinnenminister Alexander Dobrindt lautet nun, die Warnsysteme funktionieren zuverlässig. Auch über Fernsehen, Radio und digitale Anzeigetafeln gab es die Infos. 45 Minuten später kam wie geplant die offizielle Entwarnung. Per Gesetz sind Krankenkassen verpflichtet, bei Finanzanlagen Verluste möglichst auszuschließen. Zuletzt hatten sich etliche Kassen aber erheblich verzockt. Neue Zahlen der Bundesregierung zeigen, dass das Ausmaß der Verluste noch viel größer ist als bisher bekannt.
3: Kassen und kassenärztliche Vereinigungen haben sich verspekuliert. Schon bis Ende letzten Jahres mussten Wertberichtigungen von rund 400 Millionen Euro vorgenommen werden, heißt es von der Bundesregierung. Das Geld von versicherten und einzahlenden Medizinern durch unsichere Investments, vor allem in Immobilienfonds, futsch. Und auch für dieses Jahr haben einige Kassen weitere Verluste angekündigt. Wie hoch diese ausfallen können, ist derzeit nicht bekannt. In Medienberichten war von über 1,1 Milliarde Euro die Rede. Tanja Wagner, Nachrichtenredaktion.
2: Die Generalsanierung wichtiger Bahnstrecken wird länger dauern als derzeit geplant. Bahnchefin Evelyn Paller sagte, das Konzept sei überarbeitet worden.
4: Die Bahn hat jetzt auch ein Pünktlichkeitsproblem bei der Streckensanierung. Eigentlich sollte die ja langfristig dafür sorgen, dass Züge pünktlicher sind. Aber die Pläne, 4 Sanierungen pro Jahr zu schaffen, waren offenbar zu ambitioniert. Hier soll das Tempo nun gedrosselt werden. Genaue Jahreszahlen nannte die Bahnchefin nicht. Das werde auch davon abhängen, wie viel Geld aus dem Infrastruktursondervermögen fließt, sagte sie. Ursprünglich sollten rund 40 Strecken bis Anfang der 2030er Jahre auf Vordermann gebracht werden. Zuletzt war aber schon von 2036 die Rede. Diana Kramer, Nachrichtenredaktion.
2: Der Fall Marius Borg-Höllby wird neu verhandelt. Ein Gericht hat die Berufung des Sohnes von Norwegens Königin Mette-Marit zugelassen. Der Prozess könnte im kommenden Jahr stattfinden. Höllby war im Juni unter anderem wegen 2 Vergewaltigungen und häuslicher Gewalt zu 4 Jahren Haft verurteilt worden.
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5: Mit Maja Wendland, schönen guten Tag. Der geplante Glasfaserausbau in der Kaiserslauterer Eselfürt kann in die nächste Phase gehen. Nachdem die Finanzierung gesichert ist, will die Stadt jetzt die genaue Netzplanung erstellen und anschließend die Arbeiten ausschreiben. Vorgesehen sind Glasfaseranschlüsse mit Geschwindigkeiten von bis zu 1 Gigabit pro Sekunde. Das Projekt kostet insgesamt rund 2 Millionen Euro. Den größten Teil übernimmt Bund und Land. Außerdem in den Regionalnachrichten um 9:30. Pirmasenser können noch bis Freitag Fragen für die Einwohnerfragestunde im Stadtrat einreichen. Und Heike Weber übernimmt zum Jahreswechsel die größte Abteilung der Kreisverwaltung Südwestpfalz. Ausführliche Nachrichten aus der Region gibt's wieder um 9:30.
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0: In Kaiserslautern, Pirmasens und Zweibrücken hängt gerade freundlich Herbstwetter in der Luft. Teils Sonne, teils Wolken und aktuell knapp 19 Grad. Heute bleibt es insgesamt trocken und mild, mit Höchstwerten um 19 bis 21 Grad. Später am Abend zieht es sich etwas zu, bevor die Nacht dann klar und frisch wird.
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6: Kurzer Blick auf die Straßen, da gibt es aktuell keine großen Staus. Ich wünsche euch eine gute und sichere Fahrt.
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6: Es wird geblitzt auf der A8 in Höhe Zweibrücken Mitte, von Pirmasens aus kommend. Bei euch sind 80 km/h erlaubt. Und auf der A6 haben wir noch einen Blitzer, nach wie vor in Höhe des Kreuzes zur A62, bei euch in der 100er-Zone. Wir schauen auf die L369, die Landstraße zwischen Kaiserslautern und Ramstein. Hier haben wir einen Blitzer kurz vor dem Kreisverkehr Richtung A6. Bei euch sind 50 erlaubt. Und wir haben noch drei Blitzer in Kaiserslautern. Einmal in der Mannheimer Straße stadteinwärts zwischen der Kreuzung zur Donnersbergstraße und zum Hilgertring. Außerdem haben wir da einen Blitzer in der Berliner Straße kurz vor der Kreuzung zur Pariser Straße, jeweils 50 erlaubt. Und einen in der Alex-Müller-Straße haben wir noch. Bei euch sind 30 km/h erlaubt. Falls ihr unterwegs noch etwas entdeckt, Blitzerstausperrungen, dann meldet uns das einfach über die 0631 75 00 4x die 7.
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6: Wunderschönen Donnerstag euch, hier ist die Antenne. Ja, und ich habe einen richtig guten Tipp für alle, die Oldtimer-Fans sind und die gerne auch noch ein bisschen bummeln und shoppen gehen. In Zweibrücken startet nämlich am Samstag der mittlerweile 10. Oldtimer-Treff Forever Young und gleichzeitig findet dort auch noch das sogenannte Heimat-Shoppen statt. Wer sich jetzt fragt, Heimat-Shoppen, was soll das denn bitte sein? Also ich kann doch einfach zu Hause shoppen in meiner Umgebung, wenn ich will. Ja, dahinter steckt tatsächlich noch eine etwas ernstere Sache. Wir klären aber gleich mal auf, für was dieser Aktionstag genau da ist, was euch beim Oldtimer-Treffen erwartet. Und das machen wir wie immer nach zwei Hits. Wir starten rein mit Taylor Dane. Schönen Donnerstag.
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0: Wer Lust auf alte Autos, Musik, Innenstadtbummel und ein bisschen Zeitreisegefühl hat, sollte am Samstag nach Zweibrücken schauen. Dort steht das 10. Oldtimer-Treffen Forever Young an. Gleichzeitig läuft in der Innenstadt der Aktionstag Heimatshoppen. Was hinter dem Heimatshoppen steckt, erklärt Petra Stricker vom City Management Zweibrücken.
1: Ein Event, wo nochmal darauf aufmerksam gemacht wird, dass man lieber Heimatshoppen macht, heißt im Klartext, die Innenstadt belebt durch die Einkäufe, die man vor Ort tätigt, statt eben online zu bestellen. Der Mix ist natürlich gut, aber nur so kann eben eine Innenstadt bestehen, indem man eben die Innenstadt auch nutzt.
0: Mehr als 60 Geschäfte und Gastronomiebetriebe machen mit. Viele haben eigene Aktionen geplant, zum Beispiel Rabatte, kleine Aufmerksamkeiten oder besondere Angebote. Im Mittelpunkt stehen aber natürlich auch die Oldtimer.
1: Wir haben das Oldtimer-Treffen schon seit Jahren bewusst kombiniert mit dem Heimatshoppen, um einfach auch die Lebendigkeit der Innenstadt zu zeigen. Dieses Jahr haben wir das 10. Zweibrücker Oldtimer-Treffen. Das ist eine Initiative von uns als Stadtmarketing und der Händlergemeinschaft. Wir betreiben das etwas unkonventionell. Das heißt, man muss sich nicht registrieren im Sinne einer Gebühr, sondern man kann einfach sogar noch spontan sich morgens um 9 Uhr überlegen, dass man um 10 Uhr zum Herzogplatz kommt und einfach teilnimmt.
0: Wer mit seinem Fahrzeug offiziell dabei sein will, kann sich am Samstagvormittag auf dem Herzogplatz registrieren. Danach geht es weiter zum Schlossplatz. Dort werden die Fahrzeuge aufgestellt und später auch prämiert. Unter anderem das älteste Auto, das älteste Motorrad, die weiteste Anreise und das kurioseste Fahrzeug. Und auch musikalisch passt der Tag zum Motto.
1: Die Preise werden von unserer Rosenkönigin verliehen auf dem Schlossplatz. Und auf dem Schlossplatz ist dann nicht nur die Standpräsentation der Oldtimer. Es gibt ab 13 Uhr live Oldie-Musik von dem bekannten Duo Lotti und Jake. Die spielen dann bis 14.30 Uhr. Man kann mittanzen, man kann auch gerne die passende Kleidung tragen und einfach mit guter Laune das Jubiläum und das Heimatshoppen feiern.
0: Also schaut vorbei. Das 10. Zweibrücker Oldtimer-Treffen Forever Young und der Heimatshoppen-Aktionstag laufen am Samstag in der Zweibrücker Innenstadt. Los geht's ab 10 Uhr auf dem Herzogplatz. Später geht's weiter auf dem Schlossplatz. Alle Infos zum Programm findet ihr auch nochmal auf zweibrücken.de.
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0: In Winzen und Althornbach gibt's gerade 19 Grad, Erlenbach meldet 20 Grad.
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2: Mit Maja Wendland, schönen guten Tag. Der geplante Glasfaserausbau in der Kaiserslauterer Eselfürth kann in die nächste Phase gehen. Nachdem die Finanzierung gesichert ist, will die Stadt jetzt die genaue Netzplanung erstellen und anschließend die Arbeiten ausschreiben. Vorgesehen sind Glasfaseranschlüsse mit Geschwindigkeiten von bis zu einem Gigabit pro Sekunde. Das Projekt kostet insgesamt rund 2 Millionen Euro. Bund und Land übernehmen davon zusammen 1,8 Millionen Euro. Die Stadt Kaiserslautern trägt die restlichen 200.000. Wann die eigentlichen Bauarbeiten beginnen, steht noch nicht fest. Bei der nächsten Sitzung des Pirmasenser Stadtrats am Montag gibt es wieder eine Einwohnerfragestunde. Bürgerinnen und Bürger können dort Fragen stellen und Anregungen an Stadtverwaltung und Politik richten. Wer eine Anfrage vorab einreichen möchte, hat dafür noch bis morgen Zeit. Auch spontane Fragen während der Sitzung sind möglich. Allerdings kann die Verwaltung darauf möglicherweise nicht sofort abschließend antworten. Die öffentliche Fragestunde beginnt am Montag um 16 Uhr im Forum Alte Post. In Zweibrücken haben Unbekannte in den vergangenen Tagen zwei Baustellen ins Visier genommen. An der Landstraße 471 wurde ein Baucontainer aufgebrochen und mehrere Werkzeuge gestohlen. Nach Einschätzung der Polizei könnte für den Abtransport ein Fahrzeug benutzt worden sein. In der Ontarionstraße verschwand außerdem ein rund 50 Meter langes Kabel von einer umzäunten Baustelle. Ob dieselben Täter für beide Fälle verantwortlich sind, wird derzeit geprüft. Die Polizei sucht Zeugen, denen an den Baustellen verdächtige Personen oder Fahrzeuge aufgefallen sind. Die größte Abteilung der Kreisverwaltung Südwestpfalz bekommt zum Jahreswechsel eine neue Leitung. Heike Weber übernimmt zum 1. Januar die Abteilung Jugend, Familie und Sport mit rund 90 Beschäftigten. Sie arbeitet bereits seit 1983 bei der Kreisverwaltung und ist seit mehr als 20 Jahren auch interne Gleichstellungsbeauftragte. Weber folgt auf Annette Eger, die Ende des Jahres in den Ruhestand geht. Eger leitet das Jugendamt seit 1997. Zur Abteilung gehören unter anderem Jugend- und Familienhilfen, Kita-Sozialarbeit, Elterngeld und der Pflegekinderdienst.
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0: In Kaiserslautern, Pirmasens und Zweibrücken hängt gerade freundliches Herbstwetter in der Luft. Teils Sonne, teils Wolken und aktuell knapp 19 Grad. Heute bleibt es insgesamt trocken und mild, mit Höchstwerten um 19 bis 21 Grad. Später am Abend zieht es sich etwas zu, bevor die Nacht dann klar und frisch wird.
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3: Wir schauen zu euch auf die Straßen, da ist soweit alles im grünen Bereich, kommt gut an.
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3: Blitzer haben wir derzeit auf der A8 in Höhe Zweibrücken-Mitte, von Pirmasens aus kommend, bei euch sind 80 km/h erlaubt. Und auf der A6 wird immer noch geknipst in Höhe der Kreuzung zur A62, bei euch in der 100er Zone. Ansonsten schauen wir noch nach Kaiserslautern. Hier wird geblitzt, wenn ihr in der Alex-Müller-Straße unterwegs seid, in der 30er-Zone. Einen Blitzer haben wir außerdem in der Mannheimer Straße zwischen der Kreuzung zur Donnersbergstraße und zum Hilgardring. Bei euch sind 50 erlaubt. Und in der Berliner Straße haben wir noch einen Blitzer, kurz vor der Kreuzung zur Pariser Straße. Bei euch sind 50 km/h erlaubt. Den letzten Blitzer haben wir aktuell auf der L369 zwischen Kaiserslautern und Ramstein-Miesenbach, kurz vor dem Kreisverkehr in Fahrtrichtung zur A6. Bei euch sind 50 km/h erlaubt. Das war's dann jetzt. Falls ihr noch was entdeckt, dann meldet uns das einfach über die 0631 75 00 4 mal die 7.
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1: 10. September 2002. Eine angesagte neue Newcomerin aus Kanada ist ziemlich erfolgreich. Avril Lavigne ist mit Complicated neu in den Charts. In diesem Song singt Avril von einem Thema, das viele Mädels in ihrem Alter damals ziemlich gut kennen. Ihr Freund ist zwar ein genialer und toller Kerl, wenn er alleine mit ihr ist. Kommen seine Freunde aber dazu, dann benimmt er sich wie ein völliger Idiot. Er tut so, als wäre er jemand anders, um gut bei seinen Jungs anzukommen, und das frustriert sie. Viele von Avrils Songs aus dieser Zeit handeln von echten Personen und auch echten Situationen aus ihrem Leben. Dieser Song ist allerdings keiner dieser Art. Sie erzählt nämlich selbst, hier geht's um keine spezielle Person aus ihrem Leben. Es geht einfach um Beziehungen, das Leben und darum, wie Leute sich manchmal eben verstellen. Avril Lavigne ist damals nicht der typische Popstar. Sie ist eher so das etwas rockigere Mädchen von nebenan, die gerne verrückte Aktionen startet und Spaß hat. Außerdem fällt sie durch ihren außergewöhnlichen Look besonders auf. Sneakers, Nietenarmbänder, Krawatten und starker Lidschatten. All das und ihre Songs wie Complicated machen sie so erfolgreich von Anfang an. Und auch der Erfolg hält später, als sie plötzlich die Haarfarbe schneller wechselt als andere Menschen die Socken und ihr Image in 10 Jahren gefühlt etwa 3-mal wandelt. Avril bleibt im Kern immer Avril, egal wie sie außen aussieht, und ist nach wie vor erfolgreich seit Complicated.

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0: Direkt in der Stadt gibt's gerade 20 Grad. In Gersbach und Dellfeld liegen wir bei 21 Grad.
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2: Ich bin Babit Büchner. Der Iran-Krieg treibt die Preise fürs Tanken und Heizen hoch. Die Europäische Zentralbank reagiert nun mit einer weiteren Zinserhöhung auf die gestiegene Inflation. Der für Banken und Sparer wichtige Einlagezins steigt von 2,25 auf 2,5%, entschied der EZB-Rat. Der Konflikt im Nahen Osten erzeuge weiterhin Inflationsdruck, so die Notenbank. Der sechste bundesweite Warntag ist nach Einschätzung von Bundesinnenminister Alexander Dobrindt erfolgreich verlaufen. Die Warnsysteme hätten die Bevölkerung auf verschiedenen Wegen erreicht, so Dobrindt.
3: Unsere Warnsysteme funktionieren zuverlässig, so der Innenminister. Pünktlich um 11 Uhr gingen Warnmeldungen auf Handys und Tablets ein. Vielerorts heulten zusätzlich Sirenen. Auch über Radio, Fernsehen und digitale Anzeigetafeln wurde informiert. 45 Minuten später folgte die Entwarnung. Mit dem Probealarm wollten die Behörden testen, ob die Bevölkerung im Ernstfall schnell erreicht werden kann. Etwa bei Naturkatastrophen oder einem militärischen Angriff. Thomas Bleskin, Nachrichtenredaktion.
2: Der Fall Marius Borg-Høiby wird neu verhandelt. Ein Gericht hat die Berufung des Sohnes von Norwegens Königin Mette-Marit zugelassen.
4: Marius Borg-Høiby war im Juni unter anderem wegen zwei Vergewaltigungen und häuslicher Gewalt zu 4 Jahren Haft verurteilt worden. Für 2 andere Fälle wurde er freigesprochen, diese werden voraussichtlich nicht neu verhandelt werden. Høiby hatte stets abgeschritten, die Frauen vergewaltigt zu haben. Der 29-Jährige befindet sich in Untersuchungshaft, die er mit Fußfesseln auf dem Gut Skaugum, dem Wohnsitz des Königspaares, verbringen darf. Gestern nahm er an der Beerdigung des norwegischen Königs Harald teil. Aus Oslo, Sigrid Harms.
2: Die Menschen in Deutschland haben wieder deutlich mehr Lust auf Fisch und Meeresfrüchte. Pro Kopf wurden im vergangenen Jahr fast 14 Kilogramm gegessen. Das waren 1,6 Kilogramm mehr als im Jahr davor, teilte das Fischinformationszentrum in Hamburg mit. Im weltweiten Verbrauch liege Deutschland damit im Mittelfeld. Spitzenreiter ist demnach Island mit fast 84 Kilogramm Fisch und Meeresfrüchte pro Kopf im Jahr.
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5: Mit Leo Melchersmann, guten Tag. Die Grünen im Kaiserslauterer Stadtrat bewerten den städtebaulichen Wettbewerb für die Flächen südlich des Fritz-Walter-Stadions positiv. Besonders der Siegerentwurf überzeuge aus Sicht der Fraktion durch viel Grün und die Verbindung zwischen dem bestehenden Betzenberg und dem geplanten neuen Wohngebiet. Nachbesserungsbedarf sehen die Grünen unter anderem bei der Wohnungsdichte, beim Parken und beim Übergang zum Stadion. Außerdem soll eine Quote für geförderten und bezahlbaren Wohnraum erhalten bleiben. Die Wettbewerbsentwürfe sind ab heute im Foyer des Kaiserslauterer Rathauses zu sehen. Außerdem in den Regionalnachrichten um 20:30. Pirmasens baut ab kommender Woche den Fußgängerüberweg auf dem Horeb barrierefrei um. 3 Kaiserslauterer Lehrerbands sammeln rund 1.500 Euro für den Kinderschutzbund. Und PLUB beendet am Sonntag die Freibadsaison und startet am Montag mit Einschränkungen in den Hallenbetrieb. Ausführliche Nachrichten aus der Region gibt's wieder um 20:30.
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0: In und rund um Kaiserslautern, Pirmasens und Zweibrücken ist es am Nachmittag freundlich bis wolkig bei knapp 20 Grad. Insgesamt bleibt's trocken, nur hier und da ziehen mal ein paar dickere Wolken durch. Morgen geht's ähnlich weiter, mit meist 20 bis 21 Grad und vor allem am frühen Morgen in Zweibrücken auch mal zähem Nebel.
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6: Kurzer Blick auf die Straßen, da gibt's aktuell keine großen Staus. Ich wünsche euch eine gute und sichere Fahrt.
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6: Es wird geblitzt auf der A8 Pirmasens in Fahrtrichtung Zweibrücken in Höhe Zweibrücken-Mitte. Bei euch sind 80 km/h erlaubt. Und auf der A6 wird nach wie vor geknipst in Höhe des Kreuzes zur A62 bei euch in der 100er-Zone. Einen Blitzer haben wir aktuell auf der L369 zwischen Kaiserslautern und Ramstein-Miesenbach und zwar kurz nach dem Kreisverkehr zur A6. Bei euch sind 50 erlaubt. Und wir haben noch drei Blitzer in Kaiserslautern. Einmal in der Mannheimer Straße stadteinwärts zwischen den Kreuzungen zur Donnersbergstraße und dem Hilgardring. Und dann haben wir noch einen Blitzer bei euch in der Alex-Müller-Straße und den letzten in der Berliner Straße kurz vor der Kreuzung zur Pariser Straße. Falls ihr noch was entdeckt auf den Straßen, Blitzerstausperrungen, dann meldet uns das einfach über die 0631 75 00 4x die 7.
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6: Einen wunderschönen Donnerstagnachmittag euch. Hier ist die Antenne. Ja, und eine heiß diskutierte Frage in Kaiserslautern seit einigen Monaten ist die, ja, wo könnten eigentlich noch mehr Schattenplätze in der Innenstadt entstehen? Dieser Sommer, der war ja jetzt wirklich ziemlich saftig von den Temperaturen. Da hat man sich doch mal wirklich gesehnt nach einem Platz, wo es ein bisschen kühler ist und ein bisschen schattiger ist. Jetzt war ein Forschungsteam gestern auf dem Altenhof unterwegs, nämlich mit dem Forschungsprojekt Crafting Futures. Da kann man also im Prinzip mit einer virtuellen Brille sich mal anschauen, wie denn eigentlich Kaiserslautern aussieht, wenn mehr Bäume da sind, wenn mehr Schattenplätze da sind. Und was hinter diesem Projekt steckt, das klären wir alles gleich mal auf nach zwei Hits. Also bleibt dran, einen schönen Donnerstag euch.
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1: An heißen Sommertagen sucht ihr in der Innenstadt oft nur eins, ein bisschen Schatten. Aber wo müssen Bäume stehen, damit ein Platz angenehmer wird? Das konnten Menschen auf dem alten Hof in Kaiserslautern jetzt selbst ausprobieren, mit einer Datenbrille und virtuellen Bäumen. Das Forschungsprojekt heißt Crafting Futures. Die Brille blendet Klimadaten in die reale Umgebung ein. Wie das aussieht, erklärt Stadtplaner und RPTU-Professor Martin Berchtold.
2: Das heißt, also man sieht hier wie so ein Balkendiagramm, durch was man spazieren kann. An jeder Stelle des Platzes sieht man mit Farben markiert und in der Höhe des Balkendiagramms, wie hoch da die Hitzebelastung für den Menschen ist.
1: Mit einfachen Handbewegungen lassen sich dann virtuelle Bäume auf dem Platz verteilen. Sie wachsen vor den eigenen Augen. Und die Darstellung zeigt, wie ihr Schatten die berechnete Hitzebelastung verändert. Die Anwendung auf der Brille kommt vom Projektteam aus Mannheim. Das DFKI in Kaiserslautern führt im Hintergrund die nötigen Informationen zusammen. Martin Memmel vom Deutschen Forschungszentrum für Künstliche Intelligenz.
3: Irgendwoher muss man auch die Informationen bekommen, wie es denn mit der Temperaturverteilung aussieht und was denn tatsächlich die Wirkungen sind von Bäumen oder Kombinationen von Bäumen. Und das alles softwaretechnisch ein bisschen zusammenzufassen, ist auf unserer Seite.
1: Beim Feldtest ging es zunächst darum, wie gut Menschen mit der Technik zurechtkommen. Doch die Forschenden wollen mehr erreichen, sagt Berchtold.
2: Das heißt, es richtet sich wirklich an alle Menschen, an die Stadtgesellschaft, aber natürlich auch an die Verwaltung. Und man kann damit am Ende durchaus Positionen von Bäumen oder Arten von Maßnahmen durchspielen. Und dieses Durchspielen ist, glaube ich, total wichtig, um nachher auch ins Tun zu kommen.
1: Der Baum in der Brille spendet noch keinen echten Schatten. Er soll aber helfen, die Wirkung einer Pflanzung besser zu verstehen, bevor der erste Spaten in den Boden geht.
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0: Direkt in der Stadt gibt's gerade 20 Grad. In Gersbach und Dellfeld liegen wir bei 21 Grad.
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2: Mit Leo Melchersmann, guten Tag. Die Grünen im Kaiserslauterer Stadtrat bewerten den städtebaulichen Wettbewerb für die Flächen südlich des Fritz-Walter-Stadions positiv. Besonders der Siegerentwurf überzeugte aus der Sicht der Fraktion durch den Umgang mit der Hangelage, viel Grün und die Verbindung zwischen dem bestehenden Betzenberg und dem geplanten neuen Wohngebiet. Nachbesserungsbedarf sehen die Grünen unter anderem bei der Wohnungsdichte, beim Parken und beim Übergang zum Stadion. Außerdem soll aus ihrer Sicht eine Quote für geförderten und bezahlbaren Wohnraum im weiteren Bebauungsplanverfahren erhalten bleiben. Die Wettbewerbsentwürfe werden ab heute im Foyer des Kaiserslauterer Rathauses ausgestellt. Auf dem Horeb in Pirmasens beginnen in der kommenden Woche Arbeiten an einem Fußgängerüberweg im Bereich Dankelsbachstraße, Horebstraße und Christiansgasse. Der Zebrastreifen wird auf die nördliche Seite der Christiansgasse verlegt und barrierefrei ausgebaut. Dadurch soll unter anderem die Bushaltestelle leichter erreichbar werden. Zusätzlich wird die Fahrbahn verengt, damit Fußgänger schneller und für Autofahrer besser sichtbar die Straße überqueren können. Die Arbeiten sollen bis zum Beginn der Herbstferien abgeschlossen sein. Insgesamt will die Stadt bis Ende kommenden Jahres 18 Fußgängerüberwege barrierefrei umbauen. Drei Lehrerbands aus Kaiserslautern haben gemeinsam rund 1.500 Euro für den Kinderschutzbund gesammelt. Das Geld kam bei der Teachers Night Ende August auf der Jubiläumsbühne zum 750-jährigen Stadtjubiläum zusammen. Mit dabei waren Bands des Gymnasiums am Rittersberg, des Albert-Schweitzer-Gymnasiums und des Hohenstaufen-Gymnasiums. Die Spende wurde jetzt gemeinsam mit dem City-Management an den Kinderschutzbund Kaiserslautern übergeben. Bereits bei früheren Konzerten hatten die Lehrerbands für den Verein gesammelt. Im Pirmasenser PLUB endet am Sonntag die Freibadsaison. Letzter Badetag ist der 13. September. Geöffnet bleibt das Freibad bis 20 Uhr. Bereits am Montag um 12 Uhr startet dann das Hallenbad in die Wintersaison. Wegen noch laufender Renovierungsarbeiten gibt es zunächst allerdings Einschränkungen. Die neuen Umkleidekabinen werden verspätet geliefert. Deshalb müssen Badegäste vorübergehend die Freibadumkleiden nutzen. Außerdem bleibt das Außenbecken wegen einer festgestellten Undichtigkeit vorerst geschlossen. Die neuen Umkleiden sollen nach Möglichkeit bis Ende Oktober vollständig zur Verfügung stehen. Die Polizei sucht mehrere Jugendliche, die gestern Nachmittag in einem Schnellimbiss in der Kaiserslauterer Fruchthallstraße randaliert haben sollen. Nach Angaben der Polizei gingen sie gegen 16.40 Uhr zunächst in das Warenlager und stahlen mehrere Großpackungen Schokoladendragees. Einen Teil davon kippten sie anschließend in ein Waschbecken der Herrentoilette. Danach flüchtete die Gruppe durch einen Notausgang in Richtung Altenhof. Ob noch weitere Gegenstände gestohlen wurden, ist bislang unklar. Die Polizei sucht Zeugen, die Hinweise auf die Jugendlichen geben können.
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0: In und rund um Kaiserslautern, Pirmasens und Zweibrücken ist es am Nachmittag freundlich bis wolkig bei knapp 20 Grad. Insgesamt bleibt es trocken, nur hier und da ziehen mal ein paar dickere Wolken durch. Morgen geht's ähnlich weiter, mit meist 20 bis 21 Grad und vor allem am frühen Morgen in Zweibrücken auch mal zähem Nebel.
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3: Wir schauen zu euch auf die Straßen. Da ist soweit alles im grünen Bereich. Kommt gut an.
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3: Es wird geblitzt auf der A8 in Höhe Zweibrücken Mitte. Von Pirmasens aus kommend. Bei euch sind 80 km/h erlaubt. Und auf der A6 haben wir noch einen Blitzer. Nach wie vor in Höhe des Kreuzes zur A62. Bei euch in der 100er Zone. Wir schauen auf die L369, die Landstraße zwischen Kaiserslautern und Ramstein. Hier haben wir einen Blitzer kurz vor dem Kreisverkehr Richtung A6. Bei euch sind 50 erlaubt. Und wir haben noch drei Blitzer in Kaiserslautern. Einmal in der Mannheimer Straße stadteinwärts zwischen der Kreuzung zur Donnersbergstraße und zum Hilgertring. Außerdem haben wir einen Blitzer in der Berliner Straße kurz vor der Kreuzung zur Pariser Straße, jeweils 50 erlaubt. Und einen in der Alex-Müller-Straße haben wir noch. Bei euch sind 30 km/h erlaubt. Falls ihr unterwegs noch etwas entdeckt, Blitzerstausperrungen, dann meldet uns das einfach über die 0631 75 00 4x die 7.
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0: In Hirschhorn gibt es gerade 21 Grad, in Winzeln 19 und in Wiesbach ebenfalls 20 Grad.
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2: Ich bin David Büchner. Zum zweiten Mal in diesem Jahr reagiert die Europäische Zentralbank mit einer Zinserhöhung auf die gestiegene Inflation. Der für Banken und Sparer wichtige Einlagenzins steigt von 2,25 auf 2,5%, entschied der EZB-Rat.
3: Für Sparer sind höhere Zinsen erst einmal eine gute Nachricht. Banken zahlen dann oft mehr für Tages- und Festgeld. Allerdings geben sie die höheren Zinsen nicht immer sofort oder vollständig weiter. Vergleichen lohnt sich also. Teurer wird es dagegen für alle, die Geld leihen wollen. Kredite für Häuser, Autos oder größere Anschaffungen kosten mehr. Wer schon einen Kredit mit festem Zinssatz hat, merkt davon aber in der Regel zunächst nichts. Thomas Bleskin, Nachrichtenredaktion.
2: Der Hausärztinnen- und Hausärzteverband warnt vor einem möglichen Zusammenbruch der Versorgung. Bundesgesundheitsminister Carsten Linnemann müsse umgehend handeln, forderte der Co-Vorsitzende Markus Blumenthal-Bayer. Ihm zufolge gibt es viel Angst in den Praxen, man sei durchgeschüttelt.
4: Wer hilft bei Schnupfen, Grippe und anderen Wehwehchen, wenn es den Hausarzt um die Ecke nicht mehr gibt? Schon jetzt ist die Versorgung in einigen Teilen Deutschlands stark unter Druck. Jeder Vierte gibt in einer Umfrage des Hausärzteverbands an, dass sich die Situation in den letzten 5 Jahren verschlechtert hat. Das dürften die Sparmaßnahmen der Bundesregierung nur noch verschärfen. Mehr als 60% der Mediziner erwarten längere Wartezeiten und weniger Zeit für ihre Patienten. Tanja Wagner, Nachrichtenredaktion.
2: Alarm auf dem Handy und heulende Sirenen. Um 11 Uhr wurde heute wieder mit einem Probealarm über verschiedene Kanäle überprüft, ob alle Menschen in Deutschland bei einem Notfall schnell genug gewarnt werden können. Das offizielle Fazit von Bundesinnenminister Alexander Dobrindt lautet nun, die Warnsysteme funktionieren zuverlässig. 45 Minuten später kam wie geplant die offizielle Entwarnung. Und zum Sport. Frankreichs Fußballverband FFF entzieht Gianni Infantino das Vertrauen. Er wird seine angekündigte erneute Kandidatur als FIFA-Chef nicht unterstützen. Das hat der Exekutivausschuss des Verbands auf einer Sitzung in Paris einstimmig beschlossen. Auch die Europäische Fußballunion UEFA will Infantinos Wiederwahl im kommenden März verhindern. Der FIFA-Chef hat bisher noch keinen Gegenkandidaten.
1: Und jetzt noch mehr Informationen aus unserer Region.
5: Mit Leo Melchersmann, guten Tag. Die Grünen im Kaiserslauterer Stadtrat bewerten den städtebaulichen Wettbewerb für die Flächen südlich des Fritz-Walter-Stadions positiv. Besonders der Siegerentwurf überzeuge aus Sicht der Fraktion durch viel Grün und die Verbindung zwischen dem bestehenden Betzenberg und dem geplanten neuen Wohngebiet. Nachbesserungsbedarf sehen die Grünen unter anderem bei der Wohnungsdichte, beim Parken und beim Übergang zum Stadion. Außerdem soll eine Quote für geförderten und bezahlbaren Wohnraum erhalten bleiben. Die Wettbewerbsentwürfe sind ab heute im Foyer des Kaiserslauterer Rathauses zu sehen. Außerdem in den Regionalnachrichten um 9:30. Pirmasens baut ab kommender Woche den Fußgängerüberweg auf dem Horeb barrierefrei um. 3 Kaiserslauterer Lehrerbands sammeln rund 1.500 Euro für den Kinderschutzbund. Und PLUB beendet am Sonntag die Freibadsaison und startet am Montag mit Einschränkungen in den Hallenbetrieb. Ausführliche Nachrichten aus der Region gibt's wieder um 9:30.
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0: Rund um Kaiserslautern, Pirmasens und Zweibrücken hängt am Nachmittag noch ziemlich viel Grau in der Luft. Dazu liegen die Temperaturen meist knapp um die 20 Grad. Später lockert es von Westen her ein wenig auf und am Abend wird es dann zunehmend freundlich mit klareren Abschnitten. Für morgen geht es dort wieder ähnlich mild weiter, teils mit 20 bis 21 Grad und weiterhin vielen Wolken.
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6: Kurzer Blick auf die Straßen, da gibt's aktuell keine großen Staus. Ich wünsche euch eine gute und sichere Fahrt.
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6: Blitzer haben wir derzeit auf der A8 in Höhe Zweibrücken-Mitte. Von Pirmasens aus kommend, bei euch sind 80 km/h erlaubt. Und auf der A6 wird immer noch geknipst in Höhe der Kreuzung zur A62, bei euch in der 100er-Zone. Ansonsten schauen wir noch nach Kaiserslautern. Hier wird geblitzt, wenn ihr in der Alex-Müller-Straße unterwegs seid, in der 30er-Zone. Einen Blitzer haben wir außerdem in der Mannheimer Straße zwischen der Kreuzung zur Donnersbergstraße und zum Hilgardring. Bei euch sind 50 erlaubt. Und in der Berliner Straße haben wir noch einen Blitzer, kurz vor der Kreuzung zur Pariser Straße. Bei euch sind 50 km/h erlaubt. Den letzten Blitzer haben wir aktuell auf der L369 zwischen Kaiserslautern und Ramstein-Miesenbach, kurz vor dem Kreisverkehr in Fahrtrichtung zur A6. Bei euch sind 50 km/h erlaubt. Das war's dann jetzt. Falls ihr noch was entdeckt, dann meldet uns das einfach über die 0631 75 00 4x die 7.
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6: Einen wunderschönen Donnerstagnachmittag euch. Hier ist die Antenne und wir werfen gleich natürlich nochmal einen Blick auf die anstehenden Veranstaltungen bei uns in der Region. Und da ist wieder jede Menge los. Alle Infos gibt's für euch nach zwei Hits mit dabei Miley Cyrus und jetzt erstmal die Stranglers mit Always the Sun für euch.
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3: Laufschuhe, Teamgeist und ordentlich Stimmung am Straßenrand. Morgen eröffnet der Park Firmenlauf den 20. Pfälzerwald-Marathon. Gestartet wird am Freitag um 19.30 Uhr an der Messehalle. Die rund 4,2 Kilometer lange Strecke führt durch die Innenstadt. Die großen Läufe folgen dann am Samstag ab 9.15 Uhr. Zum Zuschauen ist der Eintritt natürlich frei. Einmal quer durch 750 Jahre Stadtgeschichte und das auf gerade einmal 750 Metern. Am Samstag zeigt euch die Jubiläumsführung historische Orte und spannende Geschichten aus Kaiserslautern. Los geht's um 10.30 Uhr vor der Touristinfo. Die Führung dauert etwa 1,5 Stunden und kostet 7 Euro. Anmelden solltet ihr euch gerne per Mail an da-g-ich-mit@kaiserslautern.de. Wie sah eigentlich so ein Alltag auf einer Burg im 13. Jahrhundert aus? Das erlebt ihr am Samstag und Sonntag beim Stupa Mundi auf Burg Lichtenberg. Jeweils 10 bis 17 Uhr zeigen erfahrene Darsteller historische Kleidung, Rüstungen, Handwerk und Alltagsleben. Bewusst als Living History und nicht nur als Mittelaltermarkt. Eintritt ist frei, einfach vorbeigehen. Und Country-Fans bekommen am Samstag eine extra Portion Nashville Spirit. Sascha Salvati bringt eigene Songs, aktuelle Modern Country Cover und seine Liveband ins Kongresscenter nach Ramstein. Die Modern Country Night beginnt am 12. September um 20 Uhr. Einlass ab 19 Uhr. Die Tickets gibt's ab 39,50 Euro und sind über Reservix erhältlich. Und wenn ihr noch was für die Veranstaltungstipps habt, dann schickt uns doch gerne alle Infos wie immer an die 0631 75 00 4x7.
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1: In Hirschhorn gibt's gerade 21 Grad, in Winzeln 19 und in Wiesbach ebenfalls 20 Grad.
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3: Mit Leo Melchersmann, guten Tag. Die Grünen im Kaiserslauterer Stadtrat bewerten den städtebaulichen Wettbewerb für die Flächen südlich des Fritz-Walter-Stadions positiv. Besonders der Siegerentwurf überzeugte aus der Sicht der Fraktion durch den Umgang mit der Hangelage, viel Grün und die Verbindung zwischen dem bestehenden Betzenberg und dem geplanten neuen Wohngebiet. Nachbesserungsbedarf sehen die Grünen unter anderem bei der Wohnungsdichte, beim Parken und beim Übergang zum Stadion. Außerdem soll aus ihrer Sicht eine Quote für geförderten und bezahlbaren Wohnraum im weiteren Bebauungsplanverfahren erhalten bleiben. Die Wettbewerbsentwürfe werden ab heute im Foyer des Kaiserslauterer Rathauses ausgestellt. Auf dem Horeb in Pirmasens beginnen in der kommenden Woche Arbeiten an einem Fußgängerüberweg im Bereich Dankelsbachstraße, Horebstraße und Christiansgasse. Der Zebrastreifen wird auf die nördliche Seite der Christiansgasse verlegt und barrierefrei ausgebaut. Dadurch soll unter anderem die Bushaltestelle leichter erreichbar werden. Zusätzlich wird die Fahrbahn verengt, damit Fußgänger schneller und für Autofahrer besser sichtbar die Straße überqueren können. Die Arbeiten sollen bis zum Beginn der Herbstferien abgeschlossen sein. Insgesamt will die Stadt bis Ende kommenden Jahres 18 Fußgängerüberwege barrierefrei umbauen. Drei Lehrerbands aus Kaiserslautern haben gemeinsam rund 1.500 Euro für den Kinderschutzbund gesammelt. Das Geld kam bei der Teachers Night Ende August auf der Jubiläumsbühne zum 750-jährigen Stadtjubiläum zusammen. Mit dabei waren Bands des Gymnasiums am Rittersberg, des Albert-Schweitzer-Gymnasiums und des Hohenstaufen-Gymnasiums. Die Spende wurde jetzt gemeinsam mit dem City-Management an den Kinderschutzbund Kaiserslautern übergeben. Bereits bei früheren Konzerten hatten die Lehrerbands für den Verein gesammelt. Im Pirmasenser PLUB endet am Sonntag die Freibadsaison. Letzter Badetag ist der 13. September. Geöffnet bleibt das Freibad bis 20 Uhr. Bereits am Montag um 12 Uhr startet dann das Hallenbad in die Wintersaison. Wegen noch laufender Renovierungsarbeiten gibt es zunächst allerdings Einschränkungen. Die neuen Umkleidekabinen werden verspätet geliefert. Deshalb müssen Badegäste vorübergehend die Freibadumkleiden nutzen. Außerdem bleibt das Außenbecken wegen einer festgestellten Undichtigkeit vorerst geschlossen. Die neuen Umkleiden sollen nach Möglichkeit bis Ende Oktober vollständig zur Verfügung stehen. Die Polizei sucht mehrere Jugendliche, die gestern Nachmittag in einem Schnellimbiss in der Kaiserslauterer Fruchthallstraße randaliert haben sollen. Nach Angaben der Polizei gingen sie gegen 16.40 Uhr zunächst in das Warenlager und stahlen mehrere Großpackungen Schokoladendragees. Einen Teil davon kippten sie anschließend in ein Waschbecken der Herrentoilette. Danach flüchtete die Gruppe durch einen Notausgang in Richtung Altenhof. Ob noch weitere Gegenstände gestohlen wurden, ist bislang unklar. Die Polizei sucht Zeugen, die Hinweise auf die Jugendlichen geben können.
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1: Rund um Kaiserslautern, Pirmasens und Zweibrücken hängt am Nachmittag noch ziemlich viel Grau in der Luft. Dazu liegen die Temperaturen meist knapp um die 20 Grad. Später lockert es von Westen her ein wenig auf und am Abend wird es dann zunehmend freundlich mit klareren Abschnitten. Für morgen geht's dort wieder ähnlich mild weiter, teils mit 20 bis 21 Grad und weiterhin vielen Wolken.
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4: Wir schauen zu euch auf die Straßen, da ist soweit alles im grünen Bereich, kommt gut an.
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4: Es wird geblitzt auf der A8 Pirmasens in Fahrtrichtung Zweibrücken in Höhe Zweibrücken Mitte. Bei euch sind 80 km/h erlaubt. Und auf der A6 wird nach wie vor geknipst in Höhe des Kreuzes zur A62 bei euch in der 100er Zone. Einen Blitzer haben wir aktuell auf der L369 zwischen Kaiserslautern und Ramstein-Miesenbach und zwar kurz nach dem Kreisverkehr zur A6. Bei euch sind 50 erlaubt. Und wir haben noch drei Blitzer in Kaiserslautern. Einmal in der Mannheimer Straße stadteinwärts zwischen den Kreuzungen zur Donnersbergstraße und dem Hilgardring. Und dann haben wir noch einen Blitzer bei euch in der Alex-Müller-Straße und den letzten in der Berliner Straße kurz vor der Kreuzung zur Pariser Straße. Falls ihr noch was entdeckt auf den Straßen, Blitzerstausperrungen, dann meldet uns das einfach über die 0631 75 00 4x die 7.
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1: In Calw in Baden-Württemberg könnt ihr bald auf dem Weg in die Innenstadt einfach rutschen, statt zu laufen. Die Stadt liegt an einem Hang. Vom höher gelegenen Stadtteil Wimberg führt ein Weg durch den Stadtgarten nach unten. Bisher dauert der Fußweg knapp 2 Minuten. Jetzt stehen dort 2 riesige Edelstahlrutschen, erst 43 Meter lang, danach noch einmal 17 Meter. Wer sie benutzt, kann laut Stadt bis zu 35 Stundenkilometer schnell werden. Für die große Rutsche braucht ihr ungefähr 10 bis 16 Sekunden. Ganz geöffnet sind die Rutschen noch nicht, der TÜV muss sie erst noch abnehmen. In Calw heißt es also künftig nicht mehr, ich gehe schnell in die Stadt, sondern ich rutsche mal eben in die Stadt.
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0: Sambach gibt's gerade 20 Grad, Bottenbach und Riedelberg liegen bei 19 Grad.
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2: Ich bin Babette Büchner. Es gibt neue Details zum mutmaßlichen Stromsaboteur. In seinem Wohnmobil wurde ein Notizbuch mit mehr als 160 möglichen Anschlagszielen entdeckt. Das teilte Nordrhein-Westfalens Innenminister Herbert Reul mit.
3: Es seien durch die Festnahme des Verdächtigen womöglich immer weitere Anschläge auf die Stromnetze verhindert worden, gibt sich der NRW-Innenminister überzeugt. Inzwischen wissen die Fahnder auch von 7 Lagern des Mannes. Bei einigen sei die Polizei bereits fündig geworden. Über 40 Abschussvorrichtungen für Raketen wurden in NRW, Brandenburg und Sachsen sichergestellt. Alles ziemlich professionell, sagt Reul. Auch wurden Substanzen zum Bau von Sprengsätzen entdeckt. In einem seiner Bekennerschreiben gibt der Mann den Kampf gegen die Stromerzeugung aus fossilen Brennstoffen als Motiv an. Tanja Wagner, Nachrichtenredaktion.
2: Der Iran-Krieg treibt die Preise fürs Tanken und Heizen hoch. Die Europäische Zentralbank reagiert nun mit einer weiteren Zinserhöhung auf die gestiegene Inflation. Der für Banken und Sparer wichtige Einlagenzins steigt von 2,25 auf 2,5%, entschied der EZB-Rat. Wichtigstes Ziel der EZB ist es, die Inflation im Zaum zu halten und für einen stabilen Euro zu sorgen. Der 6. bundesweite Warntag ist nach Einschätzung von Bundesinnenminister Dobrindt erfolgreich verlaufen. Die Warnsysteme hätten zuverlässig funktioniert und die Bevölkerung auf verschiedenen Wegen erreicht, erklärte der CSU-Politiker.
4: Unsere Warnsysteme funktionieren zuverlässig, so der Innenminister. Pünktlich um 11 Uhr gingen Warnmeldungen auf Handys und Tablets ein. Vielerorts heulten zusätzlich Sirenen. Auch über Radio, Fernsehen und digitale Anzeigetafeln wurde informiert. 45 Minuten später folgte die Entwarnung. Mit dem Probealarm wollten die Behörden testen, ob die Bevölkerung im Ernstfall schnell erreicht werden kann. Etwa bei Naturkatastrophen oder einem militärischen Angriff. Thomas Bleskin, Nachrichtenredaktion.
2: Ermittlungen der Staatsanwaltschaft Hannover wirbeln den Wahlkampf in Berlin durcheinander. Sie richten sich gegen den SPD-Spitzenkandidaten Steffen Krach. Auf einer Pressekonferenz wies Krach nun den Verdacht der Bereicherung mit aller Deutlichkeit zurück. Bei Interesse könnten Ermittler seine Konten einsehen. Er werde in den Tagen bis zum 20. September weiter wie bisher Wahlkampf machen, so Krach.
1: Und jetzt noch mehr Informationen aus unserer Region.
5: Mit Leo Melchersmann, guten Tag. Die Grünen im Kaiserslauterer Stadtrat bewerten den städtebaulichen Wettbewerb für die Flächen südlich des Fritz-Walter-Stadions positiv. Besonders der Siegerentwurf überzeuge aus Sicht der Fraktion durch viel Grün und die Verbindung zwischen dem bestehenden Betzenberg und dem geplanten neuen Wohngebiet. Nachbesserungsbedarf sehen die Grünen unter anderem bei der Wohnungsdichte, beim Parken und beim Übergang zum Stadion. Außerdem soll eine Quote für geförderten und bezahlbaren Wohnraum erhalten bleiben. Die Wettbewerbsentwürfe sind ab heute im Foyer des Kaiserslauterer Rathauses zu sehen. Außerdem in den Regionalnachrichten um 9:30. Pirmasens baut ab kommender Woche den Fußgängerüberweg auf dem Horeb barrierefrei um. 3 Kaiserslauterer Lehrerbands sammeln rund 1.500 Euro für den Kinderschutzbund. Und PLUB beendet am Sonntag die Freibadsaison und startet am Montag mit Einschränkungen in den Hallenbetrieb. Ausführliche Nachrichten aus der Region gibt's wieder um 9:30.
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0: Rund um Kaiserslautern, Pirmasens und Zweibrücken liegt der Nachmittag bei milden 18 bis knapp 20 Grad. Dazu gibt's meist dichte Wolken und nur zwischendurch etwas Auflockerung. In Kaiserslautern ist es noch am freundlichsten mit ein paar sonnigen Momenten, während es in den anderen beiden Ecken eher geschlossen bleibt. Später wird's überall ruhiger und klarer und die Temperaturen gehen zügig zurück.
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6: Kurzer Blick auf die Straßen, da gibt's aktuell keine großen Staus. Ich wünsche euch eine gute und sichere Fahrt.
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6: Es wird geblitzt auf der A8 in Höhe Zweibrücken Mitte, von Pirmasens aus kommend. Bei euch sind 80 km/h erlaubt. Und auf der A6 haben wir noch einen Blitzer, nach wie vor in Höhe des Kreuzes zur A62, bei euch in der 100er Zone. Wir schauen auf die L369, die Landstraße zwischen Kaiserslautern und Ramstein. Hier haben wir einen Blitzer kurz vor dem Kreisverkehr Richtung A6. Bei euch sind 50 erlaubt. Und wir haben noch drei Blitzer in Kaiserslautern. Einmal in der Mannheimer Straße stadteinwärts zwischen der Kreuzung zur Donnersbergstraße und zum Hilgertring. Außerdem haben wir da einen Blitzer in der Berliner Straße kurz vor der Kreuzung zur Pariser Straße, jeweils 50 erlaubt. Und einen in der Alex-Müller-Straße haben wir noch. Bei euch sind 30 km/h erlaubt. Falls ihr unterwegs noch etwas entdeckt, Blitzerstausperrungen, dann meldet uns das einfach über die 0631 75 00 4x die 7.
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6: Wir starten gemeinsam rein in den Feierabend hier bei eurer Antenne. Schön, dass ihr mit dabei seid. Ja, und am Samstag lohnt sich auf jeden Fall ein Besuch in Zweibrücken. Warum? Ja, da findet wieder das Oldtimer-Treffen Forever Young statt und das Heimatshoppen. Und wer sich jetzt von euch fragt, Heimatshoppen, was soll das denn bitte sein? Keine Sorge, dahinter steckt tatsächlich eine ziemlich wichtige Sache. Und wir klären uns gleich mal auf, was euch denn beim sogenannten Heimatshoppen eigentlich erwartet und natürlich auch beim Oldtimer-Treffen. Also, alle Infos gibt's für euch wie immer nach zwei Hits hier bei der Antenne. Jetzt gibt's erstmal die besten Hits aller Zeiten für euch.
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0: Wer Lust auf alte Autos, Musik, Innenstadtbummel und ein bisschen Zeitreisegefühl hat, sollte am Samstag nach Zweibrücken schauen. Dort steht das 10. Oldtimer-Treffen Forever Young an. Gleichzeitig läuft in der Innenstadt der Aktionstag Heimatshoppen. Was hinter dem Heimatshoppen steckt, erklärt Petra Stricker vom City Management Zweibrücken.
1: Ein Event, wo nochmal darauf aufmerksam gemacht wird, dass man lieber Heimatshoppen macht, heißt im Klartext, die Innenstadt belebt durch die Einkäufe, die man vor Ort tätigt, statt eben online zu bestellen. Der Mix ist natürlich gut, aber nur so kann eben eine Innenstadt bestehen, indem man eben die Innenstadt auch nutzt.
0: Mehr als 60 Geschäfte und Gastronomiebetriebe machen mit. Viele haben eigene Aktionen geplant, zum Beispiel Rabatte, kleine Aufmerksamkeiten oder besondere Angebote. Im Mittelpunkt stehen aber natürlich auch die Oldtimer.
1: Wir haben das Oldtimer-Treffen schon seit Jahren bewusst kombiniert mit dem Heimatshoppen, um einfach auch die Lebendigkeit der Innenstadt zu zeigen. Dieses Jahr haben wir das 10. Zweibrücker Oldtimer-Treffen. Das ist eine Initiative von uns als Stadtmarketing und der Händlergemeinschaft. Wir betreiben das etwas unkonventionell. Das heißt, man muss sich nicht registrieren im Sinne einer Gebühr, sondern man kann einfach sogar noch spontan sich morgens um 9 Uhr überlegen, dass man um 10 Uhr zum Herzogplatz kommt und einfach teilnimmt.
0: Wer mit seinem Fahrzeug offiziell dabei sein will, kann sich am Samstagvormittag auf dem Herzogplatz registrieren. Danach geht es weiter zum Schlossplatz. Dort werden die Fahrzeuge aufgestellt und später auch prämiert. Unter anderem das älteste Auto, das älteste Motorrad, die weiteste Anreise und das kurioseste Fahrzeug. Und auch musikalisch passt der Tag zum Motto.
1: Die Preise werden von unserer Rosenkönigin verliehen auf dem Schlossplatz. Und auf dem Schlossplatz ist dann nicht nur die Standpräsentation der Oldtimer. Es gibt ab 13 Uhr live Oldie-Musik von dem bekannten Duo Lotti und Jake. Die spielen dann bis 14.30 Uhr. Man kann mittanzen, man kann auch gerne die passende Kleidung tragen und einfach mit guter Laune das Jubiläum und das Heimatshoppen feiern.
0: Also schaut vorbei. Das 10. Zweibrücker Oldtimer-Treffen vor Ever Young und der Heimatshoppen-Aktionstag laufen am Samstag in der Zweibrücker Innenstadt. Los geht's ab 10 Uhr auf dem Herzogplatz, später geht's weiter auf dem Schlossplatz. Alle Infos zum Programm findet ihr auch nochmal auf zweibrücken.de.
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0: Sambach gibt es gerade 20 Grad, Bottenbach und Riedelberg liegen bei 19 Grad.
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2: Mit Leo Melchersmann, guten Tag. Die Grünen im Kaiserslauterer Stadtrat bewerten den städtebaulichen Wettbewerb für die Flächen südlich des Fritz-Walter-Stadions positiv. Besonders der Siegerentwurf überzeugte aus der Sicht der Fraktion durch den Umgang mit der Hangelage, viel Grün und die Verbindung zwischen dem bestehenden Betzenberg und dem geplanten neuen Wohngebiet. Nachbesserungsbedarf sehen die Grünen unter anderem bei der Wohnungsdichte, beim Parken und beim Übergang zum Stadion. Außerdem soll aus ihrer Sicht eine Quote für geförderten und bezahlbaren Wohnraum im weiteren Bebauungsplanverfahren erhalten bleiben. Die Wettbewerbsentwürfe werden ab heute im Foyer des Kaiserslauterer Rathauses ausgestellt. Auf dem Horeb in Pirmasens beginnen in der kommenden Woche Arbeiten an einem Fußgängerüberweg im Bereich Dankelsbachstraße, Horebstraße und Christiansgasse. Der Zebrastreifen wird auf die nördliche Seite der Christiansgasse verlegt und barrierefrei ausgebaut. Dadurch soll unter anderem die Bushaltestelle leichter erreichbar werden. Zusätzlich wird die Fahrbahn verengt, damit Fußgänger schneller und für Autofahrer besser sichtbar die Straße überqueren können. Die Arbeiten sollen bis zum Beginn der Herbstferien abgeschlossen sein. Insgesamt will die Stadt bis Ende kommenden Jahres 18 Fußgängerüberwege barrierefrei umbauen. Drei Lehrerbands aus Kaiserslautern haben gemeinsam rund 1.500 Euro für den Kinderschutzbund gesammelt. Das Geld kam bei der Teachers Night Ende August auf der Jubiläumsbühne zum 750-jährigen Stadtjubiläum zusammen. Mit dabei waren Bands des Gymnasiums am Rittersberg, des Albert-Schweitzer-Gymnasiums und des Hohenstaufen-Gymnasiums. Die Spende wurde jetzt gemeinsam mit dem City-Management an den Kinderschutzbund Kaiserslautern übergeben. Bereits bei früheren Konzerten hatten die Lehrerbands für den Verein gesammelt. Im Pirmasenser PLUB endet am Sonntag die Freibadsaison. Letzter Badetag ist der 13. September. Geöffnet bleibt das Freibad bis 20 Uhr. Bereits am Montag um 12 Uhr startet dann das Hallenbad in die Wintersaison. Wegen noch laufender Renovierungsarbeiten gibt es zunächst allerdings Einschränkungen. Die neuen Umkleidekabinen werden verspätet geliefert. Deshalb müssen Badegäste vorübergehend die Freibadumkleiden nutzen. Außerdem bleibt das Außenbecken wegen einer festgestellten Undichtigkeit vorerst geschlossen. Die neuen Umkleiden sollen nach Möglichkeit bis Ende Oktober vollständig zur Verfügung stehen. Die Polizei sucht mehrere Jugendliche, die gestern Nachmittag in einem Schnellimbiss in der Kaiserslauterer Fruchthallstraße randaliert haben sollen. Nach Angaben der Polizei gingen sie gegen 16.40 Uhr zunächst in das Warenlager und stahlen mehrere Großpackungen Schokoladendragees. Einen Teil davon kippten sie anschließend in ein Waschbecken der Herrentoilette. Danach flüchtete die Gruppe durch einen Notausgang in Richtung Altenhof. Ob noch weitere Gegenstände gestohlen wurden, ist bislang unklar. Die Polizei sucht Zeugen, die Hinweise auf die Jugendlichen geben können.
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0: Rund um Kaiserslautern, Pirmasens und Zweibrücken liegt der Nachmittag bei milden 18 bis knapp 20 Grad. Dazu gibt's meist dichte Wolken und nur zwischendurch etwas Auflockerung. In Kaiserslautern ist es noch am freundlichsten mit ein paar sonnigen Momenten, während es in den anderen beiden Ecken eher geschlossen bleibt. Später wird's überall ruhiger und klarer und die Temperaturen gehen zügig zurück.
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3: Wir schauen zu euch auf die Straßen, da ist soweit alles im grünen Bereich, kommt gut an.
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3: Blitzer haben wir derzeit auf der A8 in Höhe Zweibrücken Mitte von Pirmasens aus kommend, bei euch sind 80 km/h erlaubt. Und auf der A6 wird immer noch geknipst in Höhe der Kreuzung zur A62, bei euch in der 100er Zone. Ansonsten schauen wir noch nach Kaiserslautern. Hier wird geblitzt, wenn ihr in der Alex-Müller-Straße unterwegs seid, in der 30er Zone. Einen Blitzer haben wir außerdem in der Mannheimer Straße zwischen der Kreuzung zur Donnersbergstraße und zum Hilgardring. Bei euch sind 50 erlaubt. Und in der Berliner Straße haben wir noch einen Blitzer kurz vor der Kreuzung zur Pariser Straße. Bei euch sind 50 km/h erlaubt. Den letzten Blitzer haben wir aktuell auf der L369 zwischen Kaiserslautern und Ramstein-Miesenbach, kurz vor dem Kreisverkehr in Fahrtrichtung zur A6. Bei euch sind 50 km/h erlaubt. Das war's dann jetzt. Falls ihr noch was entdeckt, dann meldet uns das einfach über die 0631 75 00 4x die 7.
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1: 10. September 1986. Huey Lewis and the News sind mit Stuck With You neu in den Charts. Die beiden letzten Jahre waren ganz schön anstrengend. Zwar erfolgreich, aber eben auch anstrengend. Gut, vermutlich waren sie anstrengend, weil sie so erfolgreich waren. Zuerst der große Durchbruch mit dem Album Sports. Mehrere Songs daraus schaffen es in die Top 10 der Charts und das Album wird mehr als 1 Million Mal verkauft. Platin heißt das. Damit kommen natürlich viele Fans, viele Auftritte, viele Interviews, aber auch viel Druck. Und direkt danach die Anfrage, ob Huey Lewis Lust hätte, einen Soundtrack zu machen für einen Film. Zurück in die Zukunft heißt er. Man konnte nicht ahnen, dass dieser Film ein so großer Erfolg werden wird. Also noch mehr Fans, noch mehr Auftritte, noch mehr Interviews und noch mehr Druck. Das alles ist natürlich super, aber auch super anstrengend. Also macht Huey das, was jeder Musiker in einer solchen Situation macht. Er schreibt einen Song darüber. Stuck With You. Er schreibt darüber, dass es natürlich schön für ihn ist und dass er es natürlich genießt, wenn man sich um ihn reißt. Dass er natürlich gerne Interviews gibt und gerne Konzerte spielt. Aber manchmal hätte er auch liebend gern seine Ruhe und wäre nur mit der Frau seines Herzens allein.

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0: In Erlenbach sind es gerade 21 Grad. Winsberg meldet 19 und Dellfeld 18 Grad.
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2: Ich bin Babette Büchner. Nach den Sabotageangriffen auf das deutsche Stromnetz hat die Bundesanwaltschaft die Ermittlungen übernommen. Der Grund sei die besondere Bedeutung des Falls, sagte eine Sprecherin. Unter anderem gehe es um den Verdacht verfassungsfeindlicher Sabotage. Zuvor war bekannt geworden, dass in dem Wohnmobil des Verdächtigen ein Notizbuch mit mehr als 160 möglichen Sabotagezielen entdeckt wurde. Die Blockade der Straße von Hormuz infolge des Iran-Kriegs treibt nicht nur die Ölpreise in die Höhe, sondern auch die weltweite Nachfrage nach Kohle. Wie die Internationale Energieagentur in Paris mitteilte, haben viele Länder ihre Kapazitäten zur Stromerzeugung aus Kohle hochgefahren.
3: Eigentlich war für dieses Jahr vorhergesagt worden, dass die weltweite Kohlenachfrage leicht zurückgeht. Stattdessen zeichnet sich nun ab, dass der weltweite Verbrauch von Kohle auf einen Rekordwert steigt. Weil kaum noch Flüssiggastanker die Straße von Hormuz passieren, steigen Länder mit Gaskraftwerken auf Kohleverstromung um. Dadurch fällt der Kohleverbrauch in Europa, Japan, Korea, China und anderen Märkten höher aus als erwartet. Ob sich der Trend auch 2027 fortsetzt, hängt davon ab, ob die Meerenge weiter blockiert bleibt. Aus Paris, Michael Evers.
2: Zum zweiten Mal in diesem Jahr reagiert die Europäische Zentralbank mit einer Zinserhöhung auf die gestiegene Inflation. Der für Banken und Sparer wichtige Einlagenzins steigt von 2,25 auf 2,5%, entschied der EZB-Rat.
4: Für Sparer sind höhere Zinsen erst einmal eine gute Nachricht. Banken zahlen dann oft mehr für Tages- und Festgeld. Allerdings geben sie die höheren Zinsen nicht immer sofort oder vollständig weiter. Vergleichen lohnt sich also. Teurer wird es dagegen für alle, die Geld leihen wollen. Kredite für Häuser, Autos oder größere Anschaffungen kosten mehr. Wer schon einen Kredit mit festem Zinssatz hat, merkt davon aber in der Regel zunächst nichts. Thomas Bleskin, Nachrichtenredaktion.
2: Die Schweizer Regierung will den Zivilstand geschieden abschaffen. Sie unterstützt den Vorstoß einer FDP-Politikerin, die sich daran gestört hat, dass Geschiedene noch Jahre später auf Formularen angeben müssen, dass sie geschieden sind. Sie ist dafür, dass Geschiedene auf Formularen wieder unter die Kategorie ledig fallen. Als nächstes muss das Parlament entscheiden.
1: Und jetzt noch mehr Informationen aus unserer Region.
5: Mit Leo Melchersmann, guten Tag. Die Grünen im Kaiserslauterer Stadtrat bewerten den städtebaulichen Wettbewerb für die Flächen südlich des Fritz-Walter-Stadions positiv. Besonders der Siegerentwurf überzeuge aus Sicht der Fraktion durch viel Grün und die Verbindung zwischen dem bestehenden Betzenberg und dem geplanten neuen Wohngebiet. Nachbesserungsbedarf sehen die Grünen unter anderem bei der Wohnungsdichte, beim Parken und beim Übergang zum Stadion. Außerdem soll eine Quote für geförderten und bezahlbaren Wohnraum erhalten bleiben. Die Wettbewerbsentwürfe sind ab heute im Foyer des Kaiserslauterer Rathauses zu sehen. Außerdem in den Regionalnachrichten um halb. Pirmasens baut ab kommender Woche den Fußgängerüberweg auf dem Horeb barrierefrei um. Drei Kaiserslauterer Lehrerbands sammeln rund 1.500 Euro für den Kinderschutzbund. Und PLUB beendet am Sonntag die Freibadsaison und startet am Montag mit Einschränkungen in den Hallenbetrieb. Ausführliche Nachrichten aus der Region gibt's wieder um halb.
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0: In Kaiserslautern, Pirmasens und Zweibrücken liegt der frühe Abend noch ganz entspannt bei 19 bis 21 Grad. Dazu meist nur Wolken oder sogar klarer Himmel. In Balborn bleibt es am freundlichsten mit viel Sonne, während Tröben und Riedelberg eher unter etwas mehr Wolken hängen. Später kühlt es überall spürbar ab, aber trocken bleibt es erstmal.
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6: Kurzer Blick auf die Straßen, da gibt es aktuell keine großen Staus. Ich wünsche euch eine gute und sichere Fahrt.
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6: Es wird geblitzt auf der A8 Pirmasens in Fahrtrichtung Zweibrücken in Höhe Zweibrücken-Mitte. Bei euch sind 80 km/h erlaubt. Und auf der A6 wird nach wie vor geknipst in Höhe des Kreuzes zur A62 bei euch in der 100er-Zone. Einen Blitzer haben wir aktuell auf der L369 zwischen Kaiserslautern und Ramstein-Miesenbach und zwar kurz nach dem Kreisverkehr zur A6. Bei euch sind 50 erlaubt. Und wir haben noch drei Blitzer in Kaiserslautern. Einmal in der Mannheimer Straße stadteinwärts zwischen den Kreuzungen zur Donnersbergstraße und dem Hilgardring. Und dann haben wir noch einen Blitzer bei euch in der Alex-Müller-Straße und den letzten in der Berliner Straße kurz vor der Kreuzung zur Pariser Straße. Falls ihr noch was entdeckt auf den Straßen, Blitzerstausperrungen, dann meldet uns das einfach über die 0631 75 00 4x die 7.
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6: Euer Donnerstagabend bei der Antenne, schön, dass ihr mit dabei seid. Ja, eine heiß diskutierte Sache in Kaiserslautern ist natürlich das Thema Grünflächen und Schattenplätze. In den letzten Wochen hatten wir ja richtig krass hohe Temperaturen, da hat man sich wirklich danach gesehnt. Aber es gibt Gott sei Dank ein Forschungsprojekt namens Crafting Futures, das sich genau mit dieser Frage beschäftigt. Und die waren jetzt gestern am Altenhof unterwegs mit virtuellen Brillen und da konnte man sich mal anschauen, wie denn eigentlich so eine Innenstadt aussieht, wenn auf einmal mehr Bäume da sind, mehr Schattenplätze, mehr Grün da ist. Und was genau hinter dem Projekt steckt, das klären wir gleich alles mal in aller Ruhe auf nach zwei Hits.
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0: An heißen Sommertagen sucht ihr in der Innenstadt oft nur eins, ein bisschen Schatten. Aber wo müssen Bäume stehen, damit ein Platz angenehmer wird? Das konnten Menschen auf dem alten Hof in Kaiserslautern jetzt selbst ausprobieren, mit einer Datenbrille und virtuellen Bäumen. Das Forschungsprojekt heißt Crafting Futures. Die Brille blendet Klimadaten in die reale Umgebung ein. Wie das aussieht, erklärt Stadtplaner und RPTU-Professor Martin Berchtold.
1: Das heißt, also man sieht hier wie so ein Balkendiagramm, durch was man spazieren kann. An jeder Stelle des Platzes sieht man mit Farben markiert und in der Höhe des Balkendiagramms, wie hoch da die Hitzebelastung für den Menschen ist.
0: Mit einfachen Handbewegungen lassen sich dann virtuelle Bäume auf dem Platz verteilen. Sie wachsen vor den eigenen Augen. Und die Darstellung zeigt, wie ihr Schatten die berechnete Hitzebelastung verändert. Die Anwendung auf der Brille kommt vom Projektteam aus Mannheim. Das DFKI in Kaiserslautern führt im Hintergrund die nötigen Informationen zusammen. Martin Memmel vom Deutschen Forschungszentrum für Künstliche Intelligenz.
2: Irgendwoher muss man auch die Informationen bekommen, wie es denn mit der Temperaturverteilung aussieht und was denn tatsächlich die Wirkungen sind von Bäumen oder Kombinationen von Bäumen. Und das alles softwaretechnisch ein bisschen zusammenzufassen, ist auf unserer Seite.
0: Beim Feldtest ging es zunächst darum, wie gut Menschen mit der Technik zurechtkommen. Doch die Forschenden wollen mehr erreichen, sagt Berchtold.
1: Das heißt, es richtet sich wirklich an alle Menschen, an die Stadtgesellschaft, aber natürlich auch an die Verwaltung. Und man kann damit am Ende durchaus Positionen von Bäumen oder Arten von Maßnahmen durchspielen. Und dieses Durchspielen ist, glaube ich, total wichtig, um nachher auch ins Tun zu kommen.
0: Der Baum in der Brille spendet noch keinen echten Schatten. Er soll aber helfen, die Wirkung einer Pflanzung besser zu verstehen, bevor der erste Spaten in den Boden geht.
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1: In Erlenbach sind es gerade 21 Grad. Winsberg meldet 19 und Dellfeld 18 Grad.
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3: Mit Leo Melchersmann, guten Tag. Die Grünen im Kaiserslauterer Stadtrat bewerten den städtebaulichen Wettbewerb für die Flächen südlich des Fritz-Walter-Stadions positiv. Besonders der Siegerentwurf überzeugte aus der Sicht der Fraktion durch den Umgang mit der Hangelage, viel Grün und die Verbindung zwischen dem bestehenden Betzenberg und dem geplanten neuen Wohngebiet. Nachbesserungsbedarf sehen die Grünen unter anderem bei der Wohnungsdichte, beim Parken und beim Übergang zum Stadion. Außerdem soll aus ihrer Sicht eine Quote für geförderten und bezahlbaren Wohnraum im weiteren Bebauungsplanverfahren erhalten bleiben. Die Wettbewerbsentwürfe werden ab heute im Foyer des Kaiserslauterer Rathauses ausgestellt. Auf dem Horeb in Pirmasens beginnen in der kommenden Woche Arbeiten an einem Fußgängerüberweg im Bereich Dankelsbachstraße, Horebstraße und Christiansgasse. Der Zebrastreifen wird auf die nördliche Seite der Christiansgasse verlegt und barrierefrei ausgebaut. Dadurch soll unter anderem die Bushaltestelle leichter erreichbar werden. Zusätzlich wird die Fahrbahn verengt, damit Fußgänger schneller und für Autofahrer besser sichtbar die Straße überqueren können. Die Arbeiten sollen bis zum Beginn der Herbstferien abgeschlossen sein. Insgesamt will die Stadt bis Ende kommenden Jahres 18 Fußgängerüberwege barrierefrei umbauen. Drei Lehrerbands aus Kaiserslautern haben gemeinsam rund 1.500 Euro für den Kinderschutzbund gesammelt. Das Geld kam bei der Teachers Night Ende August auf der Jubiläumsbühne zum 750-jährigen Stadtjubiläum zusammen. Mit dabei waren Bands des Gymnasiums am Rittersberg, des Albert-Schweitzer-Gymnasiums und des Hohenstaufen-Gymnasiums. Die Spende wurde jetzt gemeinsam mit dem City-Management an den Kinderschutzbund Kaiserslautern übergeben. Bereits bei früheren Konzerten hatten die Lehrerbands für den Verein gesammelt. Im Pirmasenser PLUB endet am Sonntag die Freibadsaison. Letzter Badetag ist der 13. September. Geöffnet bleibt das Freibad bis 20 Uhr. Bereits am Montag um 12 Uhr startet dann das Hallenbad in die Wintersaison. Wegen noch laufender Renovierungsarbeiten gibt es zunächst allerdings Einschränkungen. Die neuen Umkleidekabinen werden verspätet geliefert. Deshalb müssen Badegäste vorübergehend die Freibadumkleiden nutzen. Außerdem bleibt das Außenbecken wegen einer festgestellten Undichtigkeit vorerst geschlossen. Die neuen Umkleiden sollen nach Möglichkeit bis Ende Oktober vollständig zur Verfügung stehen. Die Polizei sucht mehrere Jugendliche, die gestern Nachmittag in einem Schnellimbiss in der Kaiserslauterer Fruchthallstraße randaliert haben sollen. Nach Angaben der Polizei gingen sie gegen 16.40 Uhr zunächst in das Warenlager und stahlen mehrere Großpackungen Schokoladendragees. Einen Teil davon kippten sie anschließend in ein Waschbecken der Herrentoilette. Danach flüchtete die Gruppe durch einen Notausgang in Richtung Altenhof. Ob noch weitere Gegenstände gestohlen wurden, ist bislang unklar. Die Polizei sucht Zeugen, die Hinweise auf die Jugendlichen geben können.
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1: In Kaiserslautern, Pirmasens und Zweibrücken liegt der frühe Abend noch ganz entspannt bei 19 bis 21 Grad. Dazu meist nur Wolken oder sogar klarer Himmel. In Bayborn bleibt es am freundlichsten mit viel Sonne, während Tröben und Riedelberg eher unter etwas mehr Wolken hängen. Später kühlt es überall spürbar ab, aber trocken bleibt es erstmal.
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4: Wir schauen zu euch auf die Straßen. Da ist soweit alles im grünen Bereich. Kommt gut an.
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4: Es wird geblitzt auf der A8 in Höhe Zweibrücken Mitte. Von Pirmasens aus kommend. Bei euch sind 80 km/h erlaubt. Und auf der A6 haben wir noch einen Blitzer. Nach wie vor in Höhe des Kreuzes zur A62. Bei euch in der 100er Zone. Wir schauen auf die L369, die Landstraße zwischen Kaiserslautern und Ramstein. Hier haben wir einen Blitzer kurz vor dem Kreisverkehr Richtung A6. Bei euch sind 50 erlaubt. Und wir haben noch drei Blitzer in Kaiserslautern. Einmal in der Mannheimer Straße stadteinwärts zwischen der Kreuzung zur Donnersbergstraße und zum Hilgertring. Außerdem haben wir da einen Blitzer in der Berliner Straße kurz vor der Kreuzung zur Pariser Straße. Jeweils 50 erlaubt. Und einen in der Alex-Müller-Straße haben wir noch. Bei euch sind sind 30 km/h erlaubt. Falls ihr unterwegs noch etwas entdeckt, Blitzerstausperrungen, dann meldet uns das einfach über die 0631 75 00 4x die 7.
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0: Wunderschönen Donnerstagabend euch. Hier ist die Antenne. Schön, dass ihr da seid. Jetzt beantworten wir wieder eure Fragen in unserem Warum ist das so? Der Dieter aus Zweibrücken hat uns gefragt, warum ist jemand eigentlich keinen Deutsch besser? Woher kommt denn dieses Wort? Mein Kollege Marco hat die Antwort.
1: Ich hab gar nichts verstanden.
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3: Wenn jemand keinen Deut besser ist als ein anderer, dann ist die eine Person ganz hart gesagt genauso schlecht oder besser gesagt genauso wertlos in der Situation wie eine andere Person. Um die Herkunft der Redewendung zu klären, hat der Wert eine sehr große Bedeutung. Ein Deut war nämlich im 17. und 18. Jahrhundert, vor allem in den Niederlanden, eine kleine Kupfermünze mit sehr geringem Wert. Etwas, das nicht einmal einen Deut wert war, war im Grunde nutzlos. So hat sich schnell der Vergleich in den Sprachgebrauch eingebürgert. Dinge mit geringer Wertschätzung wurden mit der fast wertlosen Kupfermünze dann eben verglichen. Generell war es eine gängige Methode, Dinge oder Personen in Redewendungen mit, ich sag jetzt mal, Kleingeld gleichzusetzen. So gab es zum Beispiel auch den Spruch, jemand ist keinen Pfennig wert oder keine müde Mark wert und so weiter und so fort.
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0: In Kröppen liegen wir bei 18 Grad und Sambach wie Althornbach melden 19 Grad.
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2: Ich bin Babette Büchner. Nach der Serie von Sabotageangriffen auf das deutsche Stromnetz übernimmt die Bundesanwaltschaft die Ermittlungen. Im Wohnmobil des Verdächtigen fanden die Ermittler ein Notizbuch mit mehr als 160 möglichen Angriffszielen.
3: Es seien durch die Festnahme des Verdächtigen womöglich immer weitere Anschläge auf die Stromnetze verhindert worden, gibt sich der NRW-Innenminister überzeugt. Inzwischen wissen die Fahnder auch von 7 Lagern des Mannes. Bei einigen sei die Polizei bereits fündig geworden. Über 40 Abschussvorrichtungen für Raketen wurden in NRW, Brandenburg und Sachsen sichergestellt. Alles ziemlich professionell, sagt Reul. Auch wurden Substanzen zum Bau von Sprengsätzen entdeckt. In einem seiner Bekennerschreiben gibt der Mann den Kampf gegen die Stromerzeugung aus fossilen Brennstoffen als Motiv an. Tanja Wagner, Nachrichtenredaktion.
2: An den Außengrenzen Europas gab es in den ersten 8 Monaten des Jahres mehr als ein Drittel weniger illegale Grenzübertritte. Mehr als 74.000 unerlaubte Einreisen bedeuteten einen Rückgang von 35% im Vergleich zum Vorjahreszeitraum, teilte die EU-Grenzschutzagentur Frontex mit. Den Grund dafür sieht sie unter anderem in den Präventivmaßnahmen in den wichtigsten Herkunftsländern der Migranten. Die Menschen in Deutschland essen wieder deutlich mehr Fisch und Meeresfrüchte. Im vergangenen Jahr waren es im Schnitt fast 14 Kilogramm pro Kopf, gut 1,5 Kilo mehr als 2024.
4: Am beliebtesten bleibt Lachs, gefolgt vom Alaska-Seelachs, der vor allem in Fischstäbchen steckt. Danach kommen Thunfisch, Hering und Garnelen. Besonders häufig greifen die Verbraucher bei uns zu Fisch aus der Dose oder aus dem Tiefkühlregal. Frischfisch folgt erst dahinter. Im weltweiten Vergleich liegt Deutschland mit seinem Verbrauch im Mittelfeld. Weltweiter Spitzenreiter ist Island. Dort essen die Menschen im Schnitt 80 Kilogramm Fisch pro Jahr. Thomas Bleskin, Nachrichtenredaktion.
2: Am späten Nachmittag hat es an der Grenze zwischen Baden-Württemberg und Rheinland-Pfalz ein leichtes Erdbeben gegeben. Nach den ersten Angaben des GfZ-Helmholtz-Zentrums für Geoforschung hatte es eine Stärke von 3,3. Bei der Polizei in Worms gingen mehrere Anrufe ein. Hinweise auf Verletzte oder Schäden gibt es bislang nicht.
1: Und jetzt noch mehr Informationen aus unserer Region.
5: Mit Leo Melchersmann, guten Tag. Die Grünen im Kaiserslauterer Stadtrat bewerten den städtebaulichen Wettbewerb für die Flächen südlich des Fritz-Walter-Stadions positiv. Besonders der Siegerentwurf überzeuge aus Sicht der Fraktion durch viel Grün und die Verbindung zwischen dem bestehenden Betzenberg und dem geplanten neuen Wohngebiet. Nachbesserungsbedarf sehen die Grünen unter anderem bei der Wohnungsdichte, beim Parken und beim Übergang zum Stadion. Außerdem soll eine Quote für geförderten und bezahlbaren Wohnraum erhalten bleiben. Die Wettbewerbsentwürfe sind ab heute im Foyer des Kaiserslauterer Rathauses zu sehen. Außerdem in den Regionalnachrichten um 9:30. Pirmasens baut ab kommender Woche den Fußgängerüberweg auf dem Horeb barrierefrei um. 3 Kaiserslauterer Lehrerbands sammeln rund 1.500 Euro für den Kinderschutzbund. Und PLUB beendet am Sonntag die Freibadsaison und startet am Montag mit Einschränkungen in den Hallenbetrieb. Ausführliche Nachrichten aus der Region gibt's wieder um 9:30.
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0: Über Kaiserslautern, Pirmasens und Zweibrücken liegt am frühen Abend noch eine ziemlich milde, teils dichte Wolkendecke bei knapp 19 Grad. In Alsenborn lockert es später etwas auf, während Gersbach und Dellfeld eher grau bleiben. Auch die Nacht geht ruhig und meist trocken weiter, mit sinkenden Temperaturen bis in den Bereich um 10 Grad.
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6: Kurzer Blick auf die Straßen, da gibt's aktuell keine großen Staus. Ich wünsche euch eine gute und sichere Fahrt.
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6: Blitzer haben wir derzeit auf der A8 in Höhe Zweibrücken-Mitte. Von Pirmasens aus kommend, bei euch sind 80 km/h erlaubt. Und auf der A6 wird immer noch geknipst in Höhe der Kreuzung zur A62, bei euch in der 100er-Zone. Ansonsten schauen wir noch nach Kaiserslautern. Hier wird geblitzt, wenn ihr in der Alex-Müller-Straße unterwegs seid, in der 30er-Zone. Einen Blitzer haben wir außerdem in der Mannheimer Straße zwischen der Kreuzung zur Donnersbergstraße und zum Hilgardring. Bei euch sind 50 erlaubt. Und in der Berliner Straße haben wir noch einen Blitzer, kurz vor der Kreuzung zur Pariser Straße. Bei euch sind 50 km/h erlaubt. Den letzten Blitzer haben wir aktuell auf der L369 zwischen Kaiserslautern und Ramstein-Niesenbach, kurz vor dem Kreisverkehr in Fahrtrichtung zur A6. Bei euch sind 50 km/h erlaubt. Das war's dann jetzt. Falls ihr noch was entdeckt, dann meldet uns das einfach über die 0631 75 00 4x die 7.
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6: Einen wunderschönen guten Abend euch. Hier ist die Antenne mit den besten Hits aller Zeiten. Und jetzt gibt's natürlich gleich nochmal unsere Veranstaltungstipps für euch, damit ihr auch bestens Bescheid wisst, was ihr nach Feierabend so Schönes unternehmen könnt. Ich wünsche euch einen wunderschönen Feierabend, einen schönen Abend. Schön, dass ihr mit am Start seid.
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2: Laufschuhe, Teamgeist und ordentlich Stimmung am Straßenrand. Morgen eröffnet der Parkfirmenlauf den 20. Pfälzer Waldmarathon. Gestartet wird am Freitag um 19.30 Uhr an der Messehalle. Die rund 4,2 Kilometer lange Strecke führt durch die Innenstadt. Die großen Läufe folgen dann am Samstag ab 9.15 Uhr. Zum Zuschauen ist der Eintritt natürlich frei. Einmal quer durch 750 Jahre Stadtgeschichte und das auf gerade einmal 750 Metern. Am Samstag zeigt euch die Jubiläumsführung historische Orte und spannende Geschichten aus Kaiserslautern. Los geht's um 10.30 Uhr vor der Touristinfo. Die Führung dauert etwa anderthalb Stunden und kostet 7 Euro. Anmelden solltet ihr euch gerne per Mail an da-g-ich-mit@kaiserslautern.de. Wie sah eigentlich so ein Alltag auf einer Burg im 13. Jahrhundert aus? Das erlebt ihr am Samstag und Sonntag beim Stupa Mundi auf Burg Lichtenberg. Jeweils 10 bis 17 Uhr zeigen erfahrene Darsteller historische Kleidung, Rüstungen, Handwerk und Alltagsleben. Bewusst als Living History und nicht nur als Mittelaltermarkt. Eintritt ist frei, einfach vorbeigehen. Und Country-Fans bekommen am Samstag eine extra Portion Nashville Spirit. Sascha Salvati bringt eigene Songs, aktuelle Modern Country Cover und seine Liveband ins Kongresscenter nach Ramstein. Die Modern Country Night beginnt am 12. September um 20 Uhr. Einlass ab 19 Uhr. Die Tickets gibt's ab 39,50 Euro und sind über Reservix erhältlich. Und wenn ihr noch was für die Veranstaltungstipps habt, dann schickt uns doch gerne alle Infos wie immer an die 0631 75 00 4x7.
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0: freuen sich nicht nur Oldtimer-Fans und Heimatshopper, denn am kommenden Samstag wird in Zweibrücken so richtig viel geboten. 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Und einkaufen macht am Zweibrücker Heimat-Shoppen-Aktionstag besonders viel Spaß.
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0: In Kröppen liegen wir bei 18 Grad und Sambach wie Althornbach melden 19 Grad.
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2: Mit Leo Melchersmann, guten Tag. Die Grünen im Kaiserslauterer Stadtrat bewerten den städtebaulichen Wettbewerb für die Flächen südlich des Fritz-Walter-Stadions positiv. Besonders der Siegerentwurf überzeugte aus der Sicht der Fraktion durch den Umgang mit der Hangelage, viel Grün und die Verbindung zwischen dem bestehenden Betzenberg und dem geplanten neuen Wohngebiet. Nachbesserungsbedarf sehen die Grünen unter anderem bei der Wohnungsdichte, beim Parken und beim Übergang zum Stadion. Außerdem soll aus ihrer Sicht eine Quote für geförderten und bezahlbaren Wohnraum im weiteren Bebauungsplanverfahren erhalten bleiben. Die Wettbewerbsentwürfe werden ab heute im Foyer des Kaiserslauterer Rathauses ausgestellt. Auf dem Horeb in Pirmasens beginnen in der kommenden Woche Arbeiten an einem Fußgängerüberweg im Bereich Dankelsbachstraße, Horebstraße und Christiansgasse. Der Zebrastreifen wird auf die nördliche Seite der Christiansgasse verlegt und barrierefrei ausgebaut. Dadurch soll unter anderem die Bushaltestelle leichter erreichbar werden. Zusätzlich wird die Fahrbahn verengt, damit Fußgänger schneller und für Autofahrer besser sichtbar die Straße überqueren können. Die Arbeiten sollen bis zum Beginn der Herbstferien abgeschlossen sein. Insgesamt will die Stadt bis Ende kommenden Jahres 18 Fußgängerüberwege barrierefrei umbauen. Drei Lehrerbands aus Kaiserslautern haben gemeinsam rund 1.500 Euro für den Kinderschutzbund gesammelt. Das Geld kam bei der Teachers Night Ende August auf der Jubiläumsbühne zum 750-jährigen Stadtjubiläum zusammen. Mit dabei waren Bands des Gymnasiums am Rittersberg, des Albert-Schweitzer-Gymnasiums und des Hohenstaufen-Gymnasiums. Die Spende wurde jetzt gemeinsam mit dem City-Management an den Kinderschutzbund Kaiserslautern übergeben. Bereits bei früheren Konzerten hatten die Lehrerbands für den Verein gesammelt. Im Pirmasenser PLUB endet am Sonntag die Freibadsaison. Letzter Badetag ist der 13. September. Geöffnet bleibt das Freibad bis 20 Uhr. Bereits am Montag um 12 Uhr startet dann das Hallenbad in die Wintersaison. Wegen noch laufender Renovierungsarbeiten gibt es zunächst allerdings Einschränkungen. Die neuen Umkleidekabinen werden verspätet geliefert. Deshalb müssen Badegäste vorübergehend die Freibadumkleiden nutzen. Außerdem bleibt das Außenbecken wegen einer festgestellten Undichtigkeit vorerst geschlossen. Die neuen Umkleiden sollen nach Möglichkeit bis Ende Oktober vollständig zur Verfügung stehen. Die Polizei sucht mehrere Jugendliche, die gestern Nachmittag in einem Schnellimbiss in der Kaiserslauterer Fruchthallstraße randaliert haben sollen. Nach Angaben der Polizei gingen sie gegen 16.40 Uhr zunächst in das Warenlager und stahlen mehrere Großpackungen Schokoladendragees. Einen Teil davon kippten sie anschließend in ein Waschbecken der Herrentoilette. Danach flüchtete die Gruppe durch einen Notausgang in Richtung Altenhof. Ob noch weitere Gegenstände gestohlen wurden, ist bislang unklar. Die Polizei sucht Zeugen, die Hinweise auf die Jugendlichen geben können.
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0: Über Kaiserslautern, Pirmasens und Zweibrücken liegt am frühen Abend noch eine ziemlich milde, teils dichte Wolkendecke bei knapp 19 Grad. In Alsenborn lockert es später etwas auf, während Gersbach und Dellfeld eher grau bleiben. Auch die Nacht geht ruhig und meist trocken weiter, mit sinkenden Temperaturen bis in den Bereich um 10 Grad.
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3: Wir schauen zu euch auf die Straßen. Da ist soweit alles im grünen Bereich. Kommt gut an.
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3: Es wird geblitzt auf der A8 Pirmasens in Fahrtrichtung Zweibrücken in Höhe Zweibrücken-Mitte. Bei euch sind 80 km/h erlaubt. Und auf der A6 wird nach wie vor geknipst in Höhe des Kreuzes zur A62. Bei euch in der 100er-Zone. Einen Blitzer haben wir aktuell auf der L369 zwischen Kaiserslautern und Ramstein-Miesenbach und zwar kurz nach dem Kreisverkehr zur A6. Bei euch sind 50 erlaubt. Und wir haben noch drei Blitzer in Kaiserslautern. Einmal in der Mannheimer Straße stadteinwärts zwischen den Kreuzungen zur Donnersbergstraße und dem Hilgardring. Und dann haben wir noch einen Blitzer bei euch in der Alex-Müller-Straße und den letzten in der Berliner Straße kurz vor der Kreuzung zur Pariser Straße. Falls ihr noch was entdeckt auf den Straßen, Blitzerstausperrungen, dann meldet uns das einfach über die 0631 75 00 4 mal die 7.
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1: 10. September 2002. Eine angesagte neue Newcomerin aus Kanada ist ziemlich erfolgreich. Avril Lavigne ist mit Complicated neu in den Charts. In diesem Song singt Avril von einem Thema, das viele Mädels in ihrem Alter damals ziemlich gut kennen. Ihr Freund ist zwar ein genialer und toller Kerl, wenn er alleine mit ihr ist. Kommen seine Freunde aber dazu, dann benimmt er sich wie ein völliger Idiot. Er tut so, als wäre er jemand anders, um gut bei seinen Jungs anzukommen, und das frustriert sie. Viele von Avrils Songs aus dieser Zeit handeln von echten Personen und auch echten Situationen aus ihrem Leben. Dieser Song ist allerdings keiner dieser Art. Sie erzählt nämlich selbst, hier geht's um keine spezielle Person aus ihrem Leben. Es geht einfach um Beziehungen, das Leben und darum, wie Leute sich manchmal eben verstellen. Avril Lavigne ist damals nicht der typische Popstar. Sie ist eher so das etwas rockigere Mädchen von nebenan, die gerne verrückte Aktionen startet und Spaß hat. Außerdem fällt sie durch ihren außergewöhnlichen Look besonders auf. Sneakers, Nietenarmbänder, Krawatten und starker Lidschatten. All das und ihre Songs wie Complicated machen sie so erfolgreich von Anfang an. Und auch der Erfolg hält später, als sie plötzlich die Haarfarbe schneller wechselt als andere Menschen die Socken und ihr Image in 10 Jahren gefühlt etwa 3-mal wandelt. Avril bleibt im Kern immer Avril, egal wie sie außen aussieht, und ist nach wie vor erfolgreich seit Complicated.

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0: Direkt in der Stadt gibt's gerade 19 Grad, in Bottenbach 16 und in Wiesbach 18 Grad.
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2: Ich bin Babette Büchner. Bei den Haushaltsberatungen im Parlament hat Bundesinnenminister Alexander Dobrindt heute seinen politischen Kurs verteidigt. Er sprach zum Auftakt weniger übers Geld als über Migration und die russische Bedrohung.
3: Die hybride Kriegsführung ziele auf die Köpfe unserer Menschen, das sei der Frontverlauf unserer Zeit, sagte Dobrindt im Bundestag. Die auf dem Flughafen Halle Leipzig gefundene Sprengstoffdrohne sei kein singuläres Ereignis. Einen Persilschein für Putin dürfe es daher nicht geben. Kritik an der geplanten Ausweitung der Befugnisse von Sicherheitsbehörden in Deutschland wies er zurück, denn diese seien nicht die Gefahr, sondern schützten unsere Freiheit. Auch sei Deutschland nicht mehr das Zielland Nummer 1 für illegale Migration in Europa, betonte Dobrindt. Das sei das Ergebnis von Kontrolle, Kurs und klarer Kante. Tanja Wagner, Nachrichtenredaktion.
2: Die Vereinigten Arabischen Emirate wollen weitere 40 Milliarden Euro in Deutschland investieren. Das teilten die emiratische Seite und die Bundesregierung während des Staatsbesuchs von Präsident Mohammed bin Zayed in Deutschland mit. Damit wird die bisherige Investitionssumme des Golfstaats in die deutsche Wirtschaft mehr als verdoppelt. Der frühere Unionsfraktionschef Jens Spahn hat sich bei den CDU-Mitgliedern seines Wahlkreises für seinen Umgang mit der Leihmutterschaft seines Sohnes entschuldigt. Er räumte ein, seine veränderte Haltung zu dem Thema nicht rechtzeitig öffentlich gemacht zu haben. Spahn war deshalb als Fraktionsvorsitzender zurückgetreten.
4: Spahn schreibt, er sei zu feige gewesen, bei dem sensiblen Thema offen Farbe zu bekennen. Mit seinem Mann habe er über Jahre verschiedene Wege zur Familiengründung abgewogen, dabei habe sich seine Haltung zur Leihmutterschaft verändert. Diesen Prozess habe er aber nicht erklärt. Er habe eine schwierige Debatte vermeiden wollen und dadurch am Ende eine noch schwierigere ausgelöst. Das bedauere er zutiefst. Thomas Pleskin, Nachrichtenredaktion.
2: Nach den Sabotageangriffen auf das deutsche Stromnetz hat die Bundesanwaltschaft die Ermittlungen übernommen. Der Grund sei die besondere Bedeutung des Falls, sagte eine Sprecherin. Im Wohnmobil des Verdächtigen ist unterdessen ein Notizbuch mit mehr als 160 möglichen Sabotagezielen entdeckt worden. Die Ermittler vermuten deshalb, dass die Anschlagsserie weitergegangen wäre.
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0: In Kaiserslautern, Pirmasens und Zweibrücken läuft der Abend angenehm ruhig mit viel klarer Luft und Temperaturen um 16 bis 19 Grad. Über Nacht wird's dann spürbar kühler, teils geht es in Richtung einstellige Werte, vor allem rund um Zweibrücken. Morgen startet es vielerorts noch zäh mit Wolken und teils Nebel, bevor sich im Tagesverlauf wieder um 20 Grad einpendeln.
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0: In Schweigs gibt's gerade 13 Grad, Schneckenhausen und Walshausen liegen bei 14 Grad.
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2: Ich bin Babit Büchner. Bei den Haushaltsberatungen im Parlament hat Bundesinnenminister Alexander Dobrindt heute seinen politischen Kurs verteidigt. Er sprach zum Auftakt weniger übers Geld als über Migration und die russische Bedrohung. Nach einer Sondersitzung des Innenausschusses zur sogenannten hybriden Bedrohungslage warnte Dobrindt außerdem, dass man in Deutschland jeden Tag mit einem Anschlagsszenario rechnen müsse. Per Gesetz sind Krankenkassen verpflichtet, bei Finanzanlagen Verluste möglichst auszuschließen. Zuletzt hatten sich etliche Kassen aber erheblich verzockt. Neue Zahlen der Bundesregierung zeigen, dass das Ausmaß der Verluste noch viel größer ist als bisher bekannt.
3: Kassen und kassenärztliche Vereinigungen haben sich verspekuliert. Schon bis Ende letzten Jahres mussten Wertberichtigungen von rund 400 Millionen Euro vorgenommen werden, heißt es von der Bundesregierung. Das Geld von versicherten und einzahlenden Medizinern durch unsichere Investments, vor allem in Immobilienfonds, futsch. Und auch für dieses Jahr haben einige Kassen weitere Verluste angekündigt. Wie hoch diese ausfallen können, ist derzeit nicht bekannt. In Medienberichten war von über 1,1 Milliarde Euro die Rede. Tanja Wagner, Nachrichtenredaktion.
2: In Deutschland hat etwa ein Fünftel der Kinder und Jugendlichen schon einmal Cybergrooming erlebt. Das zeigt eine neue Studie der Landesanstalt für Medien NRW.
4: Beim Cybergrooming versuchen Erwachsene gezielt, Kinder und Jugendliche im Netz zu manipulieren. In den meisten Fällen werden Minderjährige in Chats aufgefordert, Bilder oder Videos von sich zu schicken, sich vor der Kamera auszuziehen oder sich im echten Leben zu treffen. Vor allem 14- bis 17-Jährige machen diese Erfahrungen, aber ihre Zahl ist laut der Studie gesunken. Das liegt auch daran, dass Kinder und Jugendliche inzwischen aufmerksamer sind und unbekannte oder dubiose Kontakte blockieren. Diana Kramer, Nachrichtenredaktion.
2: Deutschland und die Vereinigten Arabischen Emirate sind seit langem enge Partner. Jetzt wollen sie ihre Beziehungen nochmals deutlich ausbauen, auch mit einer hohen Investitionssumme des Golfstaats. Die Vereinigten Arabischen Emirate planen, weitere 40 Milliarden Euro in Deutschland zu investieren. Damit wird die bisherige Investitionssumme in die deutsche Wirtschaft mehr als verdoppelt.
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0: Ruhig und freundlich klingt der Abend in und rund um Kaiserslautern, Pirmasens und Zweibrücken. Meist klar bis bedeckt, dazu aktuell 14 bis 16 Grad. In der Nacht geht's je nach Ort runter auf rund 10 bis 13 Grad. Morgen bleibt es überwiegend trocken, mit etwas Sonne zwischen vielen Wolken und Höchstwerten von 20 bis 23 Grad.
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0: In Schweix gibt's gerade 13 Grad, Schneckenhausen und Walshausen liegen bei 14 Grad.
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0: Ruhig und freundlich klingt der Abend in und rund um Kaiserslautern, Pirmasens und Zweibrücken. Meist klar bis bedeckt, dazu aktuell 14 bis 16 Grad. In der Nacht geht's je nach Ort runter auf rund 10 bis 13 Grad. Morgen bleibt es überwiegend trocken, mit etwas Sonne zwischen vielen Wolken und Höchstwerten von 20 bis 23 Grad.
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0: In Balborn gibt's gerade 15 Grad, in Gersbach 14 und in Rosenkopf 13 Grad.
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2: Ich bin Katrin Müller. Bundesinnenminister Dobrindt warnt vor weiteren möglichen Anschlägen in Deutschland. Nach Einschätzung der Bundesregierung geht dabei auch von Russland eine hybride Bedrohung aus, etwa durch Sabotage, Cyberangriffe und Einflussnahme. Dobrindt rechnet zudem mit dem Einsatz sogenannter Wegwerfagenten, die für einzelne Aktionen angeworben werden.
3: Deutschland muss jeden Tag weiter mit Anschlagsszenarien rechnen, sagt Dobrindt. Als Beispiel nennt er einen versuchten Brandanschlag in München, bei dem zwei Tatverdächtige Brandsätze in Richtung von Gebäuden mit Rüstungsbezug geworfen haben sollen. Auch hinter dem versuchten Drohnenangriff am Flughafen Leipzig-Halle sollen solche angeworbenen Helfer stecken. Laut der Bundesregierung übernehmen sogenannte Wegwerfagenten einfache Spionage-, Sabotage- oder Propagandaaufgaben und können im Fall einer Enttarnung den eigentlichen Auftraggeber oft gar nicht benennen. Babette Büchner, Nachrichtenredaktion.
2: Der frühere Unionsfraktionschef Spahn hat sich bei den CDU-Mitgliedern seines Wahlkreises für seinen Umgang mit der Leihmutterschaft seines Sohnes entschuldigt. Er räumte ein, seine veränderte Haltung zu dem Thema nicht rechtzeitig öffentlich gemacht zu haben. Ende Juli war Spahn deshalb als Fraktionsvorsitzender zurückgetreten.
4: Spahn schreibt, er sei zu feige gewesen, bei dem sensiblen Thema offen Farbe zu bekennen. Mit seinem Mann habe er über Jahre verschiedene Wege zur Familiengründung abgewogen, dabei habe sich seine Haltung zur Leihmutterschaft verändert. Diesen Prozess habe er aber nicht erklärt. Er habe eine schwierige Debatte vermeiden wollen und dadurch am Ende eine noch schwierigere ausgelöst. Das bedauere er zutiefst. Thomas Pleskin, Nachrichtenredaktion.
2: An den Außengrenzen Europas gab es in den ersten 8 Monaten des Jahres mehr als ein Drittel weniger illegale Grenzübertritte. Mehr als 74.000 unerlaubte Einreisen bedeuteten einen Rückgang von 35% im Vergleich zum Vorjahreszeitraum. Das teilte die EU-Grenzschutzagentur Frontex mit. Den Grund für den deutlichen Rückgang sieht sie unter anderem in den Präventivmaßnahmen in den wichtigsten Herkunftsländern der Migranten. Bei einem Unfall mit einem Reisebus sind im Osten der Schweiz mehrere Menschen ums Leben gekommen. Weitere Personen wurden verletzt, wie die Polizei auf der Plattform X mitteilte. Das Unglück ereignete sich demnach im Kanton Graubünden. Laut Schweizer Medien handelt es sich um einen Bus aus den Niederlanden.
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0: In Kaiserslautern, Schweigs und Walshausen ist der Abend noch freundlich unterwegs. Überwiegend klarer Himmel, dazu aktuell 13 bis 15 Grad. In der Nacht wird es spürbar frischer, teils bis knapp über 7 Grad, bevor der Freitag dann trocken und meist bedeckt bis zeitweise freundlich ausfällt. Am Nachmittag sind um 20 bis 22 Grad drin, also angenehm mild statt Sommerstress.
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0: In Balborn gibt's gerade 15 Grad, in Gersbach 14 und in Rosenkopf 13 Grad.
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0: In Kaiserslautern, Schweigs und Walshausen ist der Abend noch freundlich unterwegs. Überwiegend klarer Himmel, dazu aktuell 13 bis 15 Grad. In der Nacht wird es spürbar frischer, teils bis knapp über 7 Grad, bevor der Freitag dann trocken und meist bedeckt bis zeitweise freundlich ausfällt. Am Nachmittag sind um 20 bis 22 Grad drin, also angenehm mild statt Sommerstress.
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0: In Schneckenhausen gibt's gerade 13 Grad, Tröben meldet 12 und in Althornbach sind's 10 Grad.
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2: Ich bin Katrin Müller. Innenminister Dobrindt rechnet damit, dass sogenannte Wegwerfagenten Russlands versuchen werden, weitere Ziele in Deutschland anzugreifen. Man müsse jeden Tag auch mit einem Anschlagsszenario in Deutschland rechnen, sagte Dobrindt nach einer Sondersitzung des Innenausschusses zur sogenannten hybriden Bedrohungslage. Hintergrund ist der Fund einer Sprengstoffdrohne Anfang August am Flughafen Leipzig-Halle. Der Hausärztinnen- und Hausärzteverband warnt vor einem möglichen Zusammenbruch der Versorgung. Bundesgesundheitsminister Lindemann müsse umgehend handeln, fordert der Co-Vorsitzende Blumenthal-Bayer in Berlin. Ihm zufolge gibt es viel Angst in den Praxen. Man sei durchgeschüttelt, die Situation unübersichtlich.
3: Wer hilft bei Schnupfen, Grippe und anderen Wehwehchen, wenn es den Hausarzt um die Ecke nicht mehr gibt? Schon jetzt ist die Versorgung in einigen Teilen Deutschlands stark unter Druck. Jeder Vierte gibt in einer Umfrage des Hausärzteverbands an, dass sich die Situation in den letzten 5 Jahren verschlechtert hat. Das dürften die Sparmaßnahmen der Bundesregierung nur noch verschärfen. Mehr als 60% der Mediziner erwarten längere Wartezeiten und weniger Zeit für ihre Patienten. Deshalb fordert der Verband vom Gesundheitsminister bessere Rahmenbedingungen und weniger Bürokratie. Tanja Wagner, Nachrichtenredaktion.
2: Die Europäische Zentralbank reagiert auf die gestiegene Inflation infolge des Iran-Kriegs und erhöht erneut die Zinsen. Der für Banken und Sparer wichtige Einlagenzins steigt von 2,25 auf 2,5%, mit Folgen auch für Kredite und Geldanlagen.
4: Für Sparer sind höhere Zinsen erst einmal eine gute Nachricht. Banken zahlen dann oft mehr für Tages- und Festgeld. Allerdings geben sie die höheren Zinsen nicht immer sofort oder vollständig weiter. Vergleichen lohnt sich also. Teurer wird es dagegen für alle, die Geld leihen wollen. Kredite für Häuser, Autos oder größere Anschaffungen kosten mehr. Wer schon einen Kredit mit festem Zinssatz hat, merkt davon aber in der Regel zunächst nichts. Thomas Bleskin, Nachrichtenredaktion.
2: Bei einem Unfall mit einem Reisebus sind im Osten der Schweiz mehrere Menschen ums Leben gekommen. Weitere Personen wurden verletzt, wie die Polizei auf der Plattform X mitteilte. Das Unglück ereignete sich demnach im Kanton Graubünden. Laut Schweizer Medien handelt es sich um einen Bus aus den Niederlanden.
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0: In Kaiserslautern, Pirmasens und Zweibrücken ist die Nacht noch ruhig, mit 10 bis 12 Grad und teils klarem, teils leicht bewölktem Himmel. Morgen zieht dann erst ordentlich Bewölkung rein, bevor es am Nachmittag freundlich auflockert. Dazu steigen die Temperaturen verbreitet auf 21 Grad, in Zweibrücken knapp darunter.
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0: In Schneckenhausen gibt es gerade 13 Grad, Tröben meldet 12 und in Althornbach sind es 10 Grad.
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0: In Kaiserslautern, Pirmasens und Zweibrücken ist die Nacht noch ruhig, mit 10 bis 12 Grad und teils klarem, teils leicht bewölktem Himmel. Morgen zieht dann erst ordentlich Bewölkung rein, bevor es am Nachmittag freundlich auflockert. Dazu steigen die Temperaturen verbreitet auf 21 Grad, in Zweibrücken knapp darunter.
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0: Erlenbach gibt's gerade 10 Grad, Kröppen 12 und in Wiesbach liegen wir bei 12 Grad.
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2: Ich bin Katrin Müller. Bundesinnenminister Dobrindt warnt vor weiteren möglichen Anschlägen in Deutschland. Nach Einschätzung der Bundesregierung geht dabei auch von Russland eine hybride Bedrohung aus, etwa durch Sabotage, Cyberangriffe und Einflussnahme. Dobrindt rechnet zudem mit dem Einsatz sogenannter Wegwerfagenten, die für einzelne Aktionen angeworben werden.
3: Deutschland muss jeden Tag weiter mit Anschlagsszenarien rechnen, sagt Dobrindt. Als Beispiel nennt er einen versuchten Brandanschlag in München, bei dem zwei Tatverdächtige Brandsätze in Richtung von Gebäuden mit Rüstungsbezug geworfen haben sollen. Auch hinter dem versuchten Drohnenangriff am Flughafen Leipzig-Halle sollen solche angeworbenen Helfer stecken. Laut der Bundesregierung übernehmen sogenannte Wegwerfagenten einfache Spionage-, Sabotage- oder Propagandaaufgaben und können im Fall einer Enttarnung den eigentlichen Auftraggeber oft gar nicht benennen. Babette Büchner, Nachrichtenredaktion.
2: Der frühere Unionsfraktionschef Spahn hat sich bei den CDU-Mitgliedern seines Wahlkreises für seinen Umgang mit der Leihmutterschaft seines Sohnes entschuldigt. Er räumte ein, seine veränderte Haltung zu dem Thema nicht rechtzeitig öffentlich gemacht zu haben. Ende Juli war Spahn deshalb als Fraktionsvorsitzender zurückgetreten.
4: Spahn schreibt, er sei zu feige gewesen, bei dem sensiblen Thema offen Farbe zu bekennen. Mit seinem Mann habe er über Jahre verschiedene Wege zur Familiengründung abgewogen, dabei habe sich seine Haltung zur Leihmutterschaft verändert. Diesen Prozess habe er aber nicht erklärt. Er habe eine schwierige Debatte vermeiden wollen und dadurch am Ende eine noch schwierigere ausgelöst. Das bedauere er zutiefst. Thomas Pleskin, Nachrichtenredaktion.
2: An den Außengrenzen Europas gab es in den ersten 8 Monaten des Jahres mehr als ein Drittel weniger illegale Grenzübertritte. Mehr als 74.000 unerlaubte Einreisen bedeuteten einen Rückgang von 35% im Vergleich zum Vorjahreszeitraum. Das teilte die EU-Grenzschutzagentur Frontex mit. Den Grund für den deutlichen Rückgang sieht sie unter anderem in den Präventivmaßnahmen in den wichtigsten Herkunftsländern der Migranten. Zum Fußball. Nächster Auftaktsieg für den FC Bayern München in der Champions League. Die Münchner gewannen 5:0 gegen Bodø/Glimt aus Norwegen. Niederlage dagegen für RB Leipzig. Die Sachsen unterlagen beim italienischen Debütanten Como 1907 deutlich mit 1:4.
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0: Ruhig und freundlich geht's in Kaiserslautern, Winzeln und Althornbach durch die Nacht. Meist mit klaren bis leicht bewölkten Himmeln und aktuell 9 bis 13 Grad. Morgen startet's teils noch frisch und regional mit Nebel, bevor sich die Wolken lockern. Dann wird's überall angenehm mild bis spätsommerlich mit Höchstwerten um 20 bis 22 Grad.
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0: Erlenbach gibt es gerade 10 Grad, Kröppen 12 und in Wiesbach liegen wir bei 12 Grad.
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0: Ruhig und freundlich geht's in Kaiserslautern, Winzeln und Althornbach durch die Nacht. Meist mit klaren bis leicht bewölkten Himmeln und aktuell 9 bis 13 Grad. Morgen startet's teils noch frisch und regional mit Nebel, bevor sich die Wolken lockern. Dann wird's überall angenehm mild bis spätsommerlich mit Höchstwerten um 20 bis 22 Grad.
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